0: können Kunden alles Mögliche günstig kaufen, mit Risiken, wie Testkäufe zeigen. Jetzt greift die EU durch und verhängte eine Strafe in Höhe von 200 Millionen Euro gegen den chinesischen Online-Marktplatz. Aus der Nachrichtenredaktion Peter Eichenberg.
1: Der Grund für die Strafe? Illegale Produkte. Das Unternehmen habe die Risiken und Schäden für Verbraucher nicht ordnungsgemäß bewertet, teilte die Brüsseler Behörde mit. Bei Testkäufen im vergangenen Jahr seien viele Produkte durchgefallen. Temu kritisierte, die Entscheidung spiegle nicht den aktuellen Stand wider. Die chinesische Handelskammer bei der EU warnte, eine so wörtlich übermäßige Durchsetzung von Regeln könne zu höheren Importkosten und Inflationsdruck in Europa führen.
0: Das waren die Nachrichten. Das Wetter in Deutschland. Überall trocken bei Tiefstwerten von 15 bis 4 Grad. Tagsüber im Südosten heiter, im Norden und Westen mehr Wolken. Später gebietsweise Schauer, teils auch kräftige Gewitter. Höchstwerte 20 Grad auf den Nordseeinseln bis 33 Grad am Oberrhein. Am Samstag zeitweise Wolken in der Mitte und im Süden, gebietsweise kräftige Schauer oder Gewitter 18 bis 33 Grad. Am Sonntag im Nordosten häufiger trocken, ein paar Schauer und Gewitter. Es ist 2.03 Uhr.
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3: Mit Constanze Fennel und was immer sie wach hält, mit Musik ist es besser. In diese Stunde starten wir mit einem rasanten Jugendwerk von Franz Schubert. Der war gerade mal 18 Jahre alt, als er seine dritte Symphonie in D-Dur geschrieben hat. Die reine Kompositionszeit betrug gerade mal 9 Tage. Ein perfekter Auftakt, kommen Sie gut durch die Nacht jetzt mit dem Rundfunk-Sinfonieorchester Saarbrücken unter Marcello Viotti.

Das war Franz Schuberts dritte Symphonie in D-Dur, Deutschverzeichnis 200, hier in einer Aufnahme mit dem Rundfunksinfonieorchester Saarbrücken unter Marcello Viotti. Sie hören das ARD-Nachtkonzert, präsentiert von BR Classic, jetzt mit Kammermusik von einem großen Opernkomponisten, Giuseppe Verdi. Das folgende Streichquartett in E-Moll von ihm interpretiert jetzt für uns das Vogler-Quartett.

Das Vogler-Quartett hat dieses Streichquartett in E-Moll von Giuseppe Verdi interpretiert. Kurz vor 3 Uhr ist es, Sie hören das ARD-Nachtkonzert, präsentiert von BR Klassik, jetzt mit einem ganz besonderen und auch irgendwie rätselhaften Werk von Claude Debussy, seiner Fantasie für Klavier und Orchester. Es ist nicht nur seine einzige Komposition mit einem solchen Titel, sondern auch die erste und letzte für diese Besetzung. Entstanden in einer Übergangszeit seiner Kompositoren Entwicklung, wo er die Konventionen seiner Konservatoriumsausbildung überwinden wollte. Und auch wenn dieses Werk zu Debussys Lebzeiten weder veröffentlicht noch aufgeführt wurde, sollte man es auf keinen Fall links liegen lassen, denn der junge Komponist entlockt hier dem Orchester ganz außergewöhnliche Klänge und Farben. Jetzt der Deutschen Radiophilharmonie Saarbrücken Kaiserslautern unter Pablo González. Solist ist der Pianist Florian Uhlich.

dessen virtuose Hofkapelle geschrieben und wie es geklungen haben könnte in diesem kunstsinnigen Elbflorenz, das zeigt uns jetzt Musica Antiqua Köln.

Musiker Antiqua Köln hat hier unter der Leitung von Reinhard Göbel Musik von Johann David Heinichen interpretiert. Ein Konzert für Oboe, Violine, zwei Traversflöten und zwei Hörner in F-Dur. Musik des britischen Komponisten Ray Vaughan Williams steht als nächstes auf unserem Programm, hier im ARD-Nachtkonzert. Seine 8. Sinfonie in D-Moll hören wir jetzt in einer Aufnahme mit dem BBC Symphony Orchestra London unter Andrew Davis.

Das BBC Symphony Orchestra London unter Andrew Davis hat hier die 8. Sinfonie in D-Moll von Ralph Vaughan Williams gespielt. Kurz vor 4 Uhr ist es jetzt und zu den Nachrichten hier im ARD-Nachtkonzert geleitet uns die Pianistin Hélène Grimaud mit ein paar Takten Musik von Johannes Brahms, ein Intermezzo in B-Moll.

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1: Um 4 Uhr mit Wolfgang Berger. Zum Stand der Verhandlungen zwischen dem Iran und den USA gibt es unterschiedliche Einschätzungen. Der Iran wies westliche Medienberichte über eine vorläufige Einigung auf ein Rahmenabkommen zurück. Aus der Nachrichtenredaktion Veronika Streuer.
2: So ein Abkommen sei weder fertiggestellt noch bestätigt, berichtet die Nachrichtenagentur Tasnim. Laut US-Vizepräsident Vance gibt es hingegen viele Fortschritte. Nach seinen Worten geht es aktuell wegen sprachlicher Details noch hin und her. Es sei allerdings schwer vorherzusagen, wann und ob Präsident Trump ein Abkommen unterzeichne, so Vance. In Medienberichten hieß es zuvor, die Waffenruhe solle um 60 Tage verlängert werden, um über das iranische Atomprogramm verhandeln zu können.
1: Israel hat die Zusammenarbeit mit UN-Generalsekretär Guterres aufgekündigt. Anlass sei die Entscheidung, Israel wegen Vorwürfen der sexualisierten Gewalt in Konfliktgebieten auf eine schwarze Liste zu setzen, schrieb der israelische UN-Botschafter Danon im Online-Dienst X. Deshalb werde Israel den Kontakt zum Büro des UN-Generalsekretärs bis zum Ablauf von dessen Amtszeit Ende des Jahres abbrechen. Babyspielzeug, Kleider, Elektronik. Auf Temu können Kunden alles Mögliche günstig kaufen. Mit Risiken, wie Testkäufe zeigen. Jetzt greift die EU durch und verhängte eine Strafe in Höhe von 200 Millionen Euro gegen den chinesischen Online-Marktplatz. Aus der Nachrichtenredaktion Peter Eichenberg.
3: Der Grund für die Strafe? Illegale Produkte. Das Unternehmen habe die Risiken und Schäden für Verbraucher nicht ordnungsgemäß bewertet, teilte die Brüsseler Behörde mit. Bei Testkäufen im vergangenen Jahr seien viele Produkte durchgefallen. Temu kritisierte, die Entscheidung spiegle nicht den aktuellen Stand wider. Die chinesische Handelskammer bei der EU warnte, eine so wörtlich übermäßige Durchsetzung von Regeln könne zu höheren Importkosten und Inflationsdruck in Europa führen.
1: Im Prozess um einen geplanten Anschlag auf ein Taylor Swift-Konzert in Wien ist der Angeklagte zu 15 Jahren Haft verurteilt worden. Die Geschworenen sprachen den 21-Jährigen in allen Punkten für schuldig. Neben dem geplanten Anschlag ging es dabei auch um Beihilfe zu einem Mordversuch. Der Österreicher war nach einer Warnung von US-Geheimdiensten einen Tag vor dem geplanten Anschlag im August 2024 festgenommen worden. Er hatte sich im Prozess weitgehend schuldig bekannt. Zudem berichtete der Angeklagte, er habe seine Befehle vom sogenannten Islamischen Staat erhalten. Das waren die Nachrichten. Das Wetter in Deutschland. Tagsüber über im Südosten heiter, im Norden und Westen mehr Wolken, später gebietsweise Schauer, teils auch kräftige Gewitter. Höchstwerte 20 Grad auf den Nordseeinseln bis 33 Grad am Oberrhein. Am Samstag zeitweise Wolken, in der Mitte und im Süden gebietsweise kräftige Schauer oder Gewitter, 18 bis 33 Grad. Am Sonntag im Nordosten häufiger trocken. Es ist 4 Uhr.
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4: Mit Constanze Fennel und zu Beginn dieser Stunde unseres Nachtkonzerts mit einem Komponisten, dessen Leben locker genug Stoff liefern würde für eine ganze Reihe von Mantel- und Degenromanen. Joseph Bologne Chevalier de Saint-Georges war Ritter, Fechtmeister und Frauenschwarm. Und als ob das noch nicht genug wäre, war er auch noch Dirigent, Komponist und ein herausragender Geiger. Das folgende Violinkonzert in D-Dur von ihm interpretiert jetzt Zefira Walowa, begleitet von Il Pomodoro.

Zefira Vallova und das Ensemble Il Pomodoro haben hier Musik von Joseph Bologne, Chevalier de Saint-Georges gespielt, ein Violinkonzert in D-Dur. Ostbotnien oder auch Österbotten ist ein Küstenstreifen an der schmalsten Stelle des botnischen Meerbusens in Finnland. Von dort aus sind es nur noch 80 Kilometer mit der Fähre nach Schweden. Und dort ist die Heimat des Ostbotnischen Kammerorchesters, das sie jetzt einlädt auf eine kleine Reise in den Norden mit atmosphärischer Musik des finnischen Nationalkomponisten Jean Sibelius.

Drei Werke für Streichorchester von Jean Sibelius waren das, gespielt vom ostbotnischen Kammerorchester Kokkola unter Juha Kangas. Als nächstes habe ich für Sie Musik von Franz Vinzenz Krommer. Der hat sein Geld nicht nur als österreichischer Hofkomponist verdient, sondern auch als Türsteher. 1815 ist er in Wien kaiserlicher Kammertürhüter geworden. Eine Tür musste er aber nie bewachen, denn die Stelle war ein bloßer Titel mit festem Gehalt. Auch nicht schlecht, so blieb mehr Zeit fürs Komponieren und es gibt mehr Musik für uns, zum Beispiel diese hier.

Paul Meyer hat hier Musik des Mozart-Zeitgenossen Franz Vinzenz Krommer gespielt. Das Klarinettenkonzert in S-Dur, Opus 36. Jean-Pierre Rampal leitete das Franz Liszt Chamber Orchestra. Kurz vor 5 Uhr ist es und diese Stunde unseres Nachtkonzerts klingt aus mit Antonín Dvořák.

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1: Um 5 Uhr mit Wolfgang Berger. Zum Stand der Verhandlungen zwischen dem Iran und den USA gibt es unterschiedliche Einschätzungen. Der Iran wies westliche Medienberichte über eine vorläufige Einigung auf ein Rahmenabkommen zurück. Aus der Nachrichtenredaktion Veronika Steuer.
2: So ein Abkommen sei weder fertiggestellt noch bestätigt, berichtet die Nachrichtenagentur Tasnim. Laut US-Vizepräsident Vance gibt es hingegen viele Fortschritte. Nach seinen Worten geht es aktuell wegen sprachlicher Details noch hin und her. Es sei allerdings schwer vorherzusagen, wann und ob Präsident Trump ein Abkommen unterzeichne, so Vance. In Medienberichten hieß es zuvor, die Waffenruhe solle um 60 Tage verlängert werden, um über das iranische Atomprogramm verhandeln zu können.
1: Israel hat die Zusammenarbeit mit UN-Generalsekretär Guterres aufgekündigt. Anlass sei die Entscheidung, Israel wegen Vorwürfen der sexualisierten Gewalt in Konfliktgebieten auf eine schwarze Liste zu setzen, schrieb der israelische UN-Botschafter Danon im Online-Dienst X. Deshalb werde Israel den Kontakt zum Büro des UN-Generalsekretärs bis zum Ablauf von dessen Amtszeit Ende des Jahres abbrechen. Ungarns neuer Ministerpräsident Motyó kommt heute in Brüssel mit EU-Kommissionspräsidentin von der Leyen zusammen. Motyó will die eingefrorenen EU-Gelder für sein Land freibekommen. Aus Brüssel, Katrin Schmid.
3: Für Ungarn geht es heute um gut 10 Milliarden Euro an EU-Geldern, die während der Regierungszeit von Viktor Orbán eingefroren wurden, weil das Land unter ihm gegen Prinzipien der Rechtsstaatlichkeit verstoßen hat, sowie wegen Korruption und mangelnder Transparenz im Umgang mit Geldern aus den Töpfen der EU. Fest steht, die Zeit drängt, denn diese rund 10 Milliarden Euro verfallen in den nächsten Monaten und wären anschließend für Ungarn nicht mehr reaktivierbar. Sie werden aber in Budapest dringend gebraucht, um die Staatsfinanzen zu stabilisieren.
1: Im Prozess um einen geplanten Anschlag auf ein Taylor Swift-Konzert in Wien ist der Angeklagte zu 15 Jahren Gefängnis verurteilt worden. Das Konzert im August 2024 war kurzfristig abgesagt worden. Aus Wien, Oliver Schosch.
4: Behran A. hatte diesen Anschlagsplan von Anfang an gestanden. Die Beweislage war erdrückend. Die Ermittler fanden Sprengstoffmaterialien, Bombenbauanleitungen und Chats mit IS-Mitgliedern. Behran A. wurde aber auch wegen Beihilfe an einem Mordversuch ein knappes halbes Jahr vor dem Taylor Swift-Konzert schuldig gesprochen. Diesen Tatvorwurf hatte er im Prozess bestritten. Es gab die Höchststrafe von 20 Jahren nur deshalb nicht, weil Behran A. ein Teilgeständnis abgelegt hatte und zuvor als unbescholten galt.
1: Das waren die Nachrichten. Das Wetter in Deutschland. Tagsüber im Südosten heiter, im Norden und Westen mehr Wolken, später gebietsweise Schauer, teils auch kräftige Gewitter. Höchstwerte 20 Grad auf den Nordseeinseln bis 33 Grad am Oberrhein. Am Samstag zeitweise Wolken, in der Mitte und im Süden gebietsweise kräftige Schauer oder Gewitter bei 18 bis 33 Grad. Es ist 5.03 Uhr.
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5: Mit Constanze Fennel und in diese Stunde starten wir jetzt mit Musik der amerikanischen Komponistin Marion Eugenie Bauer. American Youth, so hat sie ihr Klavierkonzert Opus 36 überschrieben und das hier ist der erste Satz daraus. Schönen guten Morgen.

selten zu hören, die Musik der amerikanischen Komponistin Marion Eugenie Bauer. Das war der erste Satz aus ihrem Klavierkonzert Opus 36 American Youth, hier mit Diana Ambush und dem Ambush Chamber Orchestra. Weiter geht's mit einer quasi musikalischen Koproduktion von Johann Samuel Schröter, ist das folgende Klavierkonzert in C-Dur und die Kadenz im ersten Satz, die ist von Wolfgang Amadeus Mozart.

Murray Pariah und das English Chamber Orchestra waren das mit Johann Samuel Schröters Klavierkonzert in C-Dur, Opus 3, Nummer 3, mit einer Kadenz von keinem geringeren als Wolfgang Amadeus Mozart im ersten Satz. Sie hören das ARD-Nachtkonzert, präsentiert von BR Klassik am frühen Freitagmorgen, jetzt mit Musik von Nikolai Rimski-Korsakow. Russische Sagen und Märchen hat er in seinen Opern verarbeitet. Davon wird Satko in Russland als Volksoper geliebt und besonders bekannt geworden daraus ist das Hindu-Lied.

Der Flötist Andreas Blau und der Pianist Hendrik Heilmann haben hier das Hindu-Lied gespielt aus der romantischen Oper Sadko von Nikolai Rimsky-Korsakow. Weiter geht's nach Ungarn hier im ARD-Nachtkonzert. Dort wurde im Mai 1830 Karl respektive Karoli Goldmark geboren. Mit 14 ging er nach Wien und schlug sich jahrelang als Geiger durch, bevor er als fast 30-Jähriger seine ersten Kompositionen vorgestellt hat, mit schnell wachsendem Erfolg. Und sein Violinkonzert in A-Moll, das war nichts weniger als eine Sensation.

Joshua Bell hat hier den dritten Satz aus Karl Goldmarks Violinkonzert in A-Moll Opus 28 gespielt und er wurde begleitet vom Los Angeles Philharmonic Orchestra unter Esa-Pekka Salonen. 20 vor 6 war es gerade. Als nächstes habe ich hier für Sie Musik von Michael Haydn. Vermutlich für den berühmten Hornvirtuosen Josef Leutgeb, der am Hof der Esterhazys angestellt war, hat Haydn das folgende Concertino für Horn und Orchester in D-Dur geschrieben. Seine Virtuosität unter Beweis stellen wird damit jetzt Felix Kliese zusammen mit dem Württembergischen Kammerorchester Heilbronn unter Ruben Gazarian.

Der Hornist Felix Klieser hat hier den zweiten Satz gespielt aus diesem Concertino in D-Dur von Michael Haydn. Ruben Gazarian leitete das Württembergische Kammerorchester Heilbronn. Sie hören das ARD-Nachtkonzert, präsentiert von BR Klassik, jetzt mit Musik von Sergei Rachmaninow. Ein Klavier und vier Hände braucht man für diesen Walzer, und all das haben Ines und Anna Walachowski.

Martinez und Anna Walachowski haben diesen Walzer gespielt aus den 6 Klavierstücken zu 4 Händen, Opus 11 von Sergei Rachmaninow. 6:08 ist es und mit aufgeweckten Bläsern geht's weiter in den frühen Freitag hinein. Das hier ist Musik von Josef Joachim Raff.

Mitglieder des Radiosinfonieorchesters Basel haben hier unter der Leitung von Andrés Jojo gespielt, und zwar den zweiten Satz aus der Sinfonietta für 10 Bläser in F-Dur Opus 188 von Joseph Joachim Raff. Und damit ging das ARD-Nachtkonzert zu Ende. Es wurde Ihnen präsentiert von BR Klassik, heute mit Constanze Fennel am Mikrofon. Danke fürs Zuhören. Ich wünsche Ihnen einen angenehmen Freitag und dann natürlich auch schon mal ein schönes Wochenende.

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1: Um 6 Uhr mit Sophia Spiropoulos. Der sächsische Wirtschaftsminister Dirk Panther hat seine Idee verteidigt, das Zwickauer VW-Werk für einen chinesischen Partner zu öffnen. Der SPD-Politiker sagte dem MDR, letztlich sei eine Produktion mit China besser als gar keine mehr. Zudem hätten deutsche Autobauer schon in Joint Ventures mit chinesischen Herstellern zusammengearbeitet. Allerdings muss laut Panther sichergestellt sein, dass deutsche Schlüsseltechnologien hier bleiben. VW hatte das Zwickauer Werk zuletzt wieder in Frage gestellt. Bei der Deutschen Telekom gibt es eine Tarifeinigung. Wie die Gewerkschaften und Arbeitgeber mitteilten, wurden höhere Entgelte und ein verlängerter Kündigungsschutz vereinbart. So erhalten die rund 60.000 Tarifbeschäftigten ab August 150 Euro mehr. Im Juli nächsten Jahres gibt es eine weitere Erhöhung um 140 Euro. Mitte 2028 kommt ein weiterer Zuschlag dazu. Laut Verdi gibt es zudem erstmalig einen Mitgliederbonus. Die Tarifverhandlungen wurden von zahlreichen Warnstreiks begleitet. Der Sozialverband Deutschland lehnt den CDU-Vorstoß ab, das Eigenheim generell zur Finanzierung der Pflege heranzuziehen. Verbandschefin Michaela Engelmeier sagte den Funke Medien, die Idee sei sozialpolitisch kritisch. Sie würde vor allem Menschen mit kleineren Vermögen treffen, die keine flüssigen Mittel hätten, aber selbst genutzte Wohnungen oder Häuser. Stattdessen forderte Engelmeier eine stärkere gemeinschaftliche Finanzierung der Pflege. Linksfraktionschef Sören Pellmann betonte, Sozialversicherungen seien dazu da, im Schadensfall zu zahlen, unabhängig von der Bedürftigkeit. In der Debatte stimme etwas nicht, wenn nun ausgerechnet die Linke kleine Erbschaften wie Omas Häuschen vor der CDU schützen müsse. Eine Rakete des US-Raumfahrtunternehmens Blue Origin ist vor einem geplanten Start explodiert. Wie US-Medien berichten, ereignete sich die Explosion auf dem Raumfahrtstützpunkt Cape Canaveral. Das Raumfahrtunternehmen Blue Origin gehört dem Amazon-Gründer Jeff Bezos. Er schrieb auf X, die Ursache werde untersucht. Blue Origin konkurriert mit SpaceX von Elon Musk. Beide wollen Dienstleister für die US-Weltraumagentur NASA sein, unter anderem beim Mondfahrtprogramm. Die Fußballer von Lok Leipzig drohen erneut, den Aufstieg in die dritte Liga zu verpassen. Der Meister der Regionalliga Nordost verlor das Relegationshinspiel gegen Würzburg mit 0:1. Das Rückspiel findet am Montag in Bayern statt. Das waren die Nachrichten. Zum Wetter mit den aktuellen Temperaturen. Auf dem Brocken wolkenloser Himmel bei 9 Grad, Chemnitz fast wolkenlos 10, Dresden leicht bewölkt 8, Eisenach wolkenlos 8, Erfurt wolkenlos 9, Fichtelberg leicht bewölkt bei 7 Grad, Gera ebenfalls 7, Görlitz wolkig 7, Halle wolkenlos 9, Leipzig leicht bewölkt 7, Magdeburg wolkenlos 8 und Meiningen ebenfalls wolkenloser Himmel bei 8 Grad. Sonnenaufgang in Halle war heute um 5.03 Uhr, Sonnenuntergang ist 21.16 Uhr. Heute erst sonnig, später dichte Wolken, bis zum Abend meist trocken, 26 bis 30 Grad. Morgen von Nordwest nach Südost ziehende Schauer und Gewitter, am Nachmittag aufgeheitert, 23 bis 27 Grad. Am Sonntag anfangs teils heiter, dann von Thüringen her Schauer und Gewitter und nochmals warm. Der MDR-Verkehrsdienst, A2 Richtung Berlin, zwischen Alleringersleben und Alsleben, Stau und stockender Verkehr an einer Baustelle. A14 Richtung Dresden, zwischen Schöneberg und Kalbe, steht ein defekter PKW. Vorsicht auf der A71 Richtung Sangerhausen, zwischen Erfurt-Bindersleben und Gispersleben, ein totes Reh auf der linken Spur. Vorsicht auf der A72 Richtung Leipzig, zwischen Hof-Nord und Hof-Töpen, Fahrzeugteile auf der linken Spur. Soweit der Verkehrsdienst, 6.04 Uhr.
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3: Mit Wolfgang Schilling. Guten Morgen.

Ein musikalischer Morgengruß vom Rhein. Das Ensemble Concerto Köln war das mit einer Komposition von Francesco Durante, dem Presto aus seinem Konzert Nummer 5 A-Dur für Streicher und Basso Continuo. Was haben wir vor in der frühen Stunde zwischen 6 und 7 hier bei MDR Klassik? Wir blicken gleich zurück in die Geschichte und auf einen ehemals großen Dirigentennamen, Hermann Abendroth. Mehr dazu in ein paar Minuten gegen 6.40 Uhr, wie immer unsere Medienschau. Und kurz vor 7 gibt's dann die Spielplaninformationen, falls Sie noch nicht wissen sollten, was Sie sich heute am Freitagabend so vornehmen könnten, musikalisch in Mitteldeutschland.

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1: Und das ist heute ein ganz persönlicher in die Musikgeschichte. Er würde zu Beginn des 20. Jahrhunderts in einem Atemzug mit seinem Zeitgenossen Wilhelm Furtwängler genannt, wenn es um steile Dirigentenkarrieren ging. Anders als Furtwängler ist Hermann Abendroth, um den es jetzt gehen soll, inzwischen aber weit weniger bekannt. Was vielleicht auch mit dem Kalten Krieg zu tun hat. Abendroth setzte nach dem Zweiten Weltkrieg und der Nazi-Diktatur seine Laufbahn in der DDR, in Weimar nämlich fort und galt fortan vielen im Westen als erledigt. Heute vor 70 Jahren starb Hermann Abendroth, ein Dirigent, der von seinen Musikern wie von sich selbst unbedingte Hingabe an die Musik verlangte. Unser Blick in die Geschichte von Sven Hecker.
2: Meine Herren, darf ich noch mal bitten nach H. Dritter Tag. Also erste Geigen sehr warm, leis, aber sehr warm. Und vom fünften Takt an zurückgehen, damit das Holz da raus kann.
3: Hermann Abendroth um 1950 in einer Probe mit dem Sinfonieorchester des Mitteldeutschen Rundfunks. Hier klingt schon ein klein wenig an, was Zeitzeugen an Abendroth hervorheben. Sachlichkeit in der Arbeit, Autorität, Kraft seiner Persönlichkeit. Dirigentenkollege Kurt Masur urteilte rückblickend:
4: Alles, was er tat, war ungeheuer ehrlich, war überzeugend, weil es so nicht anders von ihm sein konnte.
3: Abendroth kommt 1883 in Frankfurt am Main zur Welt. Als einziger Sohn eines Buchhändlers soll er eigentlich das väterliche Geschäft übernehmen, wird dazu nach München zur Lehre geschickt. Doch die Liebe zur Musik ist schon seit Schultagen stark.
5: In München dann kam das Gefühl, zum Musiker wirklich berufen zu sein, zum Durchbruch. Schon während der Münchner Studienzeit hatte ich Gelegenheit, kleinere Orchester und Chöre zu leiten.
3: Und offenbar ist Abendroth schon bald sehr überzeugend. 1905 mit 21 macht er in Lübeck unter fast 90 Mitbewerbern das Rennen für die Kapellmeisterstelle. Ab 1915 steigt Abendroth in Köln zu einer zentralen Figur des Musiklebens auf. Leiter der Gürzenich-Konzerte, Generalmusikdirektor, Direktor des Konservatoriums und Mitbegründer der Musikhochschule. Was Abendroth als Dirigenten auszeichnet? Vor allem Klarheit, heißt es, Werkorientierung und handwerkliche Souveränität.
5: Der Dirigent ist im weitesten Sinn des Wortes ein Erzieher. Ein Erzieher seines Orchesters, das er zur höchsten Leistung, zur größten Einheitlichkeit führt.
3: 1934 endet Abendroths Zeit in Köln. Die Nationalsozialisten drängen ihn aus seinen Ämtern. Grund? Seine Weigerung, der NSDAP beizutreten. Dennoch wird Abendroth noch im selben Jahr 1934 Gewandhauskapellmeister in Leipzig, als Nachfolger des von den Nazis vertriebenen Bruno Walter. Abendroth tritt in die Reichsmusikkammer ein und 1937 dann doch in die NSDAP. Er verfasst auch einige regimekonforme Artikel. Doch es gibt auch eine andere Seite, so die Abendroth-Biografin Irina Lucke-Kaminjatz.
6: Die Tatsache, dass er gleichzeitig aber eben auch Personen gerettet hat vor dem Zugriff oder aus den Händen der Gestapo und aus Lagern, dass er Kollegen Sondergenehmigungen zum Arbeiten beschafft hat und so weiter.
3: Nach 1945 verliert Abendroth sein Amt in Leipzig. In Weimar beginnt, wie es heißt, sein drittes Leben. Der Dirigent und Abendroth-Kenner Peter Gülke.
7: Abendroth ist bis zuletzt unglaublich aktiv gewesen. Sie dürfen nicht vergessen, er hatte drei Chefpositionen. Er war hier Chef in Weimar und er war Chef des Rundfunksinfonieorchesters Leipzig und Chef des Rundfunksinfonieorchesters in Berlin. Und dann hat er sehr viel gastiert. Also er ist nicht nach einem friedlichen Lebensabend gestorben, sondern er ist eigentlich aus einer vollen Tätigkeit gerissen worden.
3: Als Hermann Abendroth im Mai 1956 infolge eines Schlaganfalls stirbt, unterbricht die DDR-Volkskammer ihre Sitzung für ein Gedenken. Beim Staatsbegräbnis in Weimar erweisen ihm Tausende die Ehre. Ein großer, prägender Dirigent mit einer ambivalenten Biografie.
1: Sven Hecker hat an Herbert Abendroth erinnert, an Hermann Abendroth erinnert, der heute vor 70 Jahren gestorben ist. Und wir hören jetzt eine seiner historischen Aufnahmen aus dem Januar 1929.

1956 mit dem Rundfunksinfonieorchester Leipzig, damals noch aufgenommen im Funkhaus in der Springerstraße in Leipzig, den dritten Satz Menuetto Trio aus der Sinfonie Nummer 3 B-Dur von Wolfgang Amadeus Mozart.

Tja, eine 3 war es zu wenig. Der dritte Satz aus der Sinfonie Nummer 33, B-Dur von Wolfgang Amadeus Mozart war das. Und für alle, die es ganz genau wissen müssen, das Köchelverzeichnis trug die Nummer 319. Ja, und wir machen weiter auch mit einem dritten Satz, dem der Serenade für 2 Flöten, 2 Oboen, 2 Klarinetten, 2 Hörner und 2 Fagotte von Salomon Jadasohn. Wir hören das Jena Philharmonic Wind Ensemble.

0: 6.30 Uhr ist es geworden, 6:30.
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0: In Dresden wolkenloser Himmel bei 7 Grad, Erfurt ebenfalls wolkenloser Himmel, ebenfalls 7 Grad. In Leipzig fast wolkenlos und 7 Grad und in Magdeburg richtig wolkenlos bei 9 Grad schon dort an der Elbe. Wie wird das Wetter heute? Was haben wir zu erwarten? Viel Sonne, ein paar harmlose Wolken. Am späteren Nachmittag von Nordwesten her dann allerdings Bewölkungszunahme. Es bleibt trocken zum Abend hin von der Altmark und dem Eichsfeld her, aber erste Schauer und Gewitter. Die Höchstwerte der Temperaturen erreichen 26 bis 30 Grad. Und wir kommen zur aktuellen Verkehrslage. Vorsicht auf der A9 Richtung Berlin zwischen Dessau-Ost und Vockerode. Dort liegen Fahrzeugteile auf allen Spuren. Die A2 Richtung Berlin zwischen Allerингersleben und Eilsleben. Stau und stockender Verkehr an einer Baustelle. 20 Minuten dauert es länger. Die A14 in Richtung Dresden zwischen Magdeburg-Reform und Schönebeck. Dort steht ein defekter Pkw und Vorsicht auf der A71 Richtung Sangerhausen. Zwischen Erfurt-Bindersleben und Erfurt-Gispersleben liegt ein totes Reh auf der linken Fahrspur. Soweit unsere Verkehrsinformationen. 6.31 Uhr. Fahren Sie vorsichtig. Kommen Sie gut an.
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Das Orchestre de l'Opéra Royal mit royaler Musik von Jean-Philippe Rameau aus seiner Ballettsuite Pygmalion hörten wir den ersten Satz, die Ouvertüre. Und weiter geht's mit früher Kammermusik von Felix Mendelssohn-Bartholdy.

0: 6:40 Uhr ist es geworden.
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0: Die Beliebtheitswerte von Kanzler Friedrich Merz sind schlecht wie nie und die schwarz-rote Koalition steht unter Druck. Das gibt offenbar Nährboden für eine alte Diskussion. Kann der Ministerpräsident von Nordrhein-Westfalen, Hendrik Wüst, den Kanzlerposten übernehmen? Er gilt in persönlichen Rankings als deutlich beliebter als Merz und wird von Teilen der CDU als Einwechselkanzler diskutiert. Hören Sie dazu. Unsere Medienschau.
2: Die Neue Osnabrücker Zeitung meint, den beliebten Hendrik Wüst aus NRW mal eben ins Kanzleramt einwechseln. Diese Idee findet unter Christdemokraten ihre Anhänger. Realistisch ist sie nicht. Das Risiko ist zu hoch. Merz hat bei der Bundestagswahl den Auftrag erhalten, die Bundesregierung zu führen. Der Wähler könnte sensibel reagieren, wenn man ihm diesen per Hinterzimmerabsprache entzieht. Auch Wüst kann nicht über Wasser laufen. Auch die Frankfurter Allgemeine Zeitung hält einen Wechsel von Kanzler Merz für unwahrscheinlich und erklärt: Noch ist die CDU nicht an dem Punkt, an dem sie ernsthaft über das Stürzen des eigenen Kanzlers nachdenken würde. Auch steht kein Ersatzmann zur Verfügung, der sich auf ein solches Abenteuer einließe. Hendrik Wüst, der noch alle Zeit der Welt hat, ist dazu viel zu vorsichtig. Die Magdeburger Volksstimme kommentiert: Mitten in der schwierigsten Reformphase den Kanzler auswechseln zu wollen, hieße, die schwarz-rote Koalition zu sprengen und Neuwahlen zu provozieren. Das würde beim gesamtdeutschen Aufwind für die AfD bedeuten, die Situation vor den Landtagswahlen auf den Bundesmaßstab zu übertragen. Nach den Ostwahlen dürften indes alle Karten neu gemischt werden, bis hin zur März-Auswechslung. Online heißt es aus Düsseldorf von der Rheinischen Post: In diesen Wochen wirkt der Kanzler wie politisches Freiwild. Gerüchte machen die Runde, jedes Wort wird seziert. Merz trägt daran Mitschuld, keine Frage. Wahlkampfversprechen, die nicht gehalten wurden, handwerkliche Fehler, der ständige Koalitionskrach und die teils miserable Kommunikation haben den Frust befeuert. Da muss vieles besser werden. Und die Märkische Oder-Zeitung in Frankfurt-Oder meint: Natürlich sind auch in der Union viele unzufrieden mit der aktuellen Performance der Regierung. Feuerfrei also für die Spekulationen. Weg mit Merz, her mit Wüst. So etwas wieder auszutreten ist nicht leicht. Was sich aber grundsätzlich nicht empfiehlt, ist das, was man sich im Umfeld des Kanzlers ausgedacht hat. Merz und seine Vertrauten setzen auf Gegenangriff, attackieren, gefährliche Lust an der Zündelei und die Bereitschaft, das Geschäft der AfD zu betreiben. Die nächste Eskalationsstufe ist damit gezündet.
0: Soweit unsere Medienschau um 6:44 Uhr, gleich 6:45 Uhr.

0: 6.51 Uhr.
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0: Lichtblitze. Unter diesem Motto entsteht anlässlich des 200. Todestages Karl Maria von Webers ein Programm zwischen musikalischer Wiederentdeckung und Gegenwart. Der Chor der Hochschule für Musik in Dresden feiert damit heute und morgen den Namenspatron der Hochschule. Im Zentrum stehen dabei zwei selten aufgeführte Werke Webers, die melodramatische Kantate Der erste Ton und seine festliche Jubelkantate, die erstmals seit über 150 Jahren wieder erklingt. Ergänzt werden sie durch Werke von Anton Webern sowie die Uraufführung von Stefan Behrischs Komposition Europa. Es musizieren Solistinnen und Solisten der Hochschule für Musik Dresden, der Hochschulchor und das Hochschulsinfonieorchester. Konzertbeginn im Konzertsaal am Wettiner Platz ist heute und morgen Abend jeweils um 19 Uhr. Und morgen gegen 9.10 Uhr werden wir hier mit unserem Kritiker Michael Ernst über das Konzert sprechen. Von Dresden nach Leipzig. Dort gibt es heute großes Kino in der Arena, noch dazu mit großem Orchester. Das MDR-Sinfonieorchester wird gemeinsam mit dem MDR-Rundfunkchor und dem MDR-Kinderchor sowie der Sopranistin Malena Rampi die Filmmusik zum ersten Teil der Trilogie Der Herr der Ringe aufführen. Ludwig Wicki hat die musikalische Leitung. Dazu läuft in Großbildprojektion Der Herr der Ringe Teil 1 ab 18.30 Uhr in der Arena in Leipzig. Weiter nach Thüringen. Die Jenaer Philharmonie lädt heute zu ihrem Freitagskonzert Nummer 6 mit Claude Debussys Image. Einem Meisterwerk der Orchesterliteratur entfaltet sich eine Musik voller Bewegung, Licht und Atmosphäre. Mit dabei der klassisch ausgebildete israelische Jazzpianist und Komponist Uriel Hermann. Seine kreative Partnerschaft mit der Jenaer Philharmonie reicht bis ins Jahr 2019 zurück. Heute wird sein 12-teiliges sinfonisches Gedicht Tikkun uraufgeführt, geschrieben als unmittelbare künstlerische Reaktion auf die Ereignisse des 7. Oktober 2023 in Israel. Das Werk versteht sich als tiefgreifender Akt der Reparatur, ein Klangraum, der Schmerz in ein gemeinsames Gebet verwandelt und Musik als heilende Erfahrung begreift. Hier übernimmt Uriel Hermann selbst den Klavierpart. Die Jenaer Philharmonie spielt unter der Leitung von Simon Gaudenz. Das Konzert beginnt um 19.30 Uhr im Volkshaus in Jena. Und eine Uraufführung feiert heute auch das Alte Theater in Dessau. Der Elefant im Weißen Meer ist eine Kammeroper von Jana Schliabanska, eine Oper über die Unmöglichkeit des endgültigen Vergessens und die Notwendigkeit des Erinnerns. Erzählt wird die Familiengeschichte einer jungen Frau, die herausfinden will, was mit ihrem Urgroßvater während der stalinistischen Säuberungen geschah. Die Uraufführung beginnt heute Abend um 20 Uhr im Studio des Alten Theaters in Dessau.
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François Mardi Rosian war das mit Santa Fe, einer Klavierkomposition von Moondog. Und das Klavier soll uns auch in der nächsten Stunde beschäftigen, unter einem speziellen Blickwinkel, das Klavier als Beuteobjekt in dunklen Zeiten. Mehr dazu in der nächsten Stunde, so gegen 7:10 Uhr.

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2: Um 7 Uhr mit Sophia Spyropoulos. Der sächsische Wirtschaftsminister Dirk Panter hat seine Idee verteidigt, das Zwickauer VW-Werk für einen chinesischen Partner zu öffnen. Der SPD-Politiker sagte dem MDR, letztlich sei eine Produktion mit China besser als gar keine mehr. Zudem hätten deutsche Autobauer schon in Joint Ventures mit chinesischen Herstellern zusammengearbeitet. Allerdings muss laut Panther sichergestellt sein, dass deutsche Schlüsseltechnologien hier bleiben. VW hatte das Zwickauer Werk zuletzt wieder in Frage gestellt. Bei der Deutschen Telekom gibt es eine Tarifeinigung. Wie Gewerkschaft und Arbeitgeber mitteilten, wurden höhere Entgelte und ein verlängerter Kündigungsschutz vereinbart. So erhalten die rund 60.000 Tarifbeschäftigten ab August monatlich 150 Euro mehr. Im Juli nächsten Jahres gibt es eine weitere Erhöhung. Mitte 2028 kommt ein Zuschlag auf die Tabellenentgelte dazu. Laut Verdi gibt es zudem erstmalig einen Mitgliederbonus. Die Tarifverhandlungen wurden von zahlreichen Warnstreiks begleitet. In der rumänischen Stadt Galaz ist eine Drohne in einen Wohnblock eingeschlagen. Wie das Innenministerium in Bukarest mitteilte, wurden zwei Menschen leicht verletzt. Den Behörden zufolge detonierte die Sprengladung der Drohne in einer Wohnung im 10. Stock. Dadurch sei ein Brand ausgelöst worden. Rund 70 Menschen seien in Sicherheit gebracht worden. Galaz liegt an der Donau. Die Grenze zur Ukraine ist nur wenige Kilometer entfernt. Eine Rakete des US-Raumfahrtunternehmens Blue Origin ist vor einem geplanten Start explodiert. Wie US-Medien berichten, ereignete sich die Explosion auf dem Raumfahrtstützpunkt Cape Canaveral. Das Raumfahrtunternehmen Blue Origin gehört dem Amazon-Gründer Jeff Bezos. Er schrieb auf X, die Ursache werde untersucht. Blue Origin konkurriert mit SpaceX von Elon Musk. Beide wollen Dienstleister für die US-Weltraumagentur NASA sein, unter anderem beim Mondfahrtprogramm. Die Fußballer von Lok Leipzig drohen erneut, den Aufstieg in die dritte Liga zu verpassen. Der Meister der Regionalliga Nordost verlor das Relegationshinspiel gegen Würzburg mit 0:1. Das Rückspiel findet am Montag in Bayern statt. Das waren die Nachrichten. Damit zum Wetter und zu den aktuellen Temperaturen. Derzeit fast überall wolkenloser Himmel. In Dresden bei 9 Grad, Eisenach 7, Erfurt ebenfalls 7 Grad, Gardelegen 5, Magdeburg 5 Grad, 9 Grad, Hoyerswerda 7, Neuhaus am Rennweg 8 Grad, Oschatz 9, Plauen 5 Grad, Wernigerode 9, Wittenberg 5 Grad. Heute erst sonnig, später dichte Wolken, bis zum Abend meist trocken, 26 bis 30 Grad. Morgen von Nordwest nach Südost ziehende Schauer und Gewitter, am Nachmittag aufgeheitert, 23 bis 27 Grad. Am Sonntag anfangs teils heiter, dann von Thüringen her Schauer und Gewitter und nochmals warm. Der MDR-Verkehrsdienst A2 Richtung Berlin zwischen Allerringersleben und Eilsleben. Stau und stockender Verkehr an einer Baustelle. Halbe Stunde dauert's länger. Vorsicht auf der A4 Frankfurt Richtung Dresden zwischen Hermsdorf Ost und Rüdersdorf. Fahrzeugteile auf der Fahrbahn. Vorsicht auf der A9 Richtung Berlin zwischen Dessau Ost und Vockerode. Ebenfalls Fahrzeugteile auf allen Spuren. A14 Richtung Dresden zwischen Magdeburg Reform und Schönebeck steht ein defekter PKW. Vorsicht auf der A71 Richtung Sangerhausen zwischen Erfurt Bindersleben und Gispersleben. Dort ein totes Reh auf der linken Spur. Soweit der Verkehrsdienst, 7.04 Uhr.
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nennen wir es mal, einen italienisch-britischen Moment zum Auftakt der Stunde zwischen 7 und 8. Wir hörten The English Concert mit Musik von Antonio Vivaldi, dem dritten Satz Presto aus dem Concerto Grosso A-Moll Nummer 3. Simon Standard spielte die Solo-Violine, Trevor Pinnock am Pult. Was haben wir vor in der Stunde bis 8? Wir schauen gleich auf ein dunkles Kapitel der Kriegsgeschichte, muss man sagen. Das Klavier als Beutekunst im Paris des Zweiten Weltkriegs soll uns gleich beschäftigen. Gegen 7.20 Uhr wie immer unser Blick an die Börse in Frankfurt. Und 7.40 Uhr wollen wir uns mit einer der großen musikalischen Familien, der musikalischen Weltliteratur, der Opernwelt beschäftigen. Michael Lemster hat ein neues Buch geschrieben, Die Wagners, was darin zu lesen ist, wie gut es geworden ist, ob es empfehlenswert ist. Das erzählen wir Ihnen gegen 7.40 Uhr und kurz vor 8 gibt's dann auch noch die Klassik News.

Filmmusik von Adrian Johnston war das aus dem Film Geliebte Jane. 2007 kam diese filmische Biografie über die junge Jane Austen in die Lichtspielhäuser. 7.10 Uhr ist es geworden. Große Dynastien haben beim, nein, das ist jetzt ein anderer Beitrag, der kommt ja erst viel später. Ich muss hier kurz umschalten. Wir kommen zu diesem Thema. Während des Zweiten Weltkriegs haben die Nationalsozialisten systematisch Kunst und persönliche Gegenstände von jüdischen Familien in Frankreich geraubt, was die wenigsten wissen. Dabei haben sie auch viele Klaviere beschlagnahmt. Die französische Schriftstellerin Caroline Piketty hat diese Verbrechen in ihrem Buch Geraubte Harmonien nachgezeichnet. Louis Jachmann hat bei Paris eine 90-Jährige getroffen, die damals als kleines Mädchen den Raub des eigenen Familienklaviers miterlebt hat.

0: Die Eleganz einer Chopin-Sonate. Für Katharine Kukari-Vidrovic hatte sie etwas Magisches in frühen Kindertagen. Immer dann, wenn ihre Mutter sie auf dem Pleyel-Klavier zum Besten gab. Ich treffe die heute 90-jährige Französin in einem Vorort von Paris. Wir sitzen an einem Frühlingsabend in ihrem Garten. Als wäre es gestern, erinnert sie sich an unbeschwerte Tage. Ende der 1930er Jahre in Paris.
1: Die Musik war für uns sehr wichtig, erfüllte die ganze Familie. Bereits die Mutter meines Großvaters war Pianistin. Sie war auf die Musikhochschule gegangen.
0: Kurz nach dem Ersten Weltkrieg hatte ihr Großvater ein gebrauchtes Klavier gekauft. Die Familie erfreute sich viele Jahre am besonders klaren Klang, erzählt mir Katrin Kukari-Vidrovic. Als die Nationalsozialisten Paris einnahmen und besetzten, änderte sich alles schlagartig, von einem Moment auf den anderen. Da war sie gerade 7 Jahre alt.
1: Meine Familie hat jüdische Wurzeln, aber bereits seit 2 Generationen sind wir nicht besonders gläubig. Was es heißt, Jüdin zu sein, habe ich unter der deutschen Besatzung verstanden. Ich erinnere mich an den Krieg, an 1943. Es klopfte an der Tür, große Männer kamen rein und meine ältere Schwester drehte sich zu mir und sagte, unser Großvater wird deportiert. Ich habe es sofort begriffen. Es war schrecklich. Und sie haben auch unser Klavier mitgenommen. Das Klavier haben wir später wiederbekommen, unseren Opa nicht.
0: Ihr Großvater wird im Konzentrationslager Auschwitz ermordet. Was von ihm bleibt? Das Klavier, das die Alliierten nach Kriegsende nach Paris bringen. Die Schriftstellerin Katrin Piketty hat Geschichten wie die der 90-jährigen Pariserin gesammelt, recherchiert, aufgeschrieben. Sie hat Archive durchforstet, Kontakt zu Familienangehörigen von deportierten Jüdinnen und Juden in Frankreich aufgenommen. In ihrem Buch »Geraubte Harmonien« arbeitet sie die vielen Einzelschicksale sorgfältig auf. Sie ergeben ein Gesamtbild, das aufrüttelt.
2: Im April 1945
3: kommen unglaublich viele Klaviere zurück nach Paris. Sie werden in 3 verschiedenen Depots gelagert, die meisten von ihnen im guten Zustand. Die Pariser Behörde, die sich um die Restitution kümmert, informiert die Bevölkerung in den Zeitungen. Man solle sie für die Rückgabe anschreiben. Die Nazis haben 8000 Klaviere geraubt. Ich schätze, davon sind 1200 zurückgekommen. Das ist eine wirklich hohe Zahl, wenn man bedenkt, wie viele Menschen deportiert worden sind und nie wieder zurückgekehrt sind. 75.000 Personen wurden aus Frankreich deportiert, meistens nach Auschwitz. Gerade mal 4000 haben überlebt.
0: Viele jüdische Familien in Paris beklagen den Tod ihrer Liebsten. Ihnen bleiben nur Erinnerungen an Momente, die sie mit ihren Klavieren verbinden.

0: heute noch in vielen deutschen Wohnungen Klaviere stehen, die einst von den Nazis aus Paris geraubt wurden.
1: Die Rückkehr der Klaviere. Sie gibt den zerrissenen Familien etwas Lebensinhalt zurück. Musik kann keine Wunden heilen, aber Schmerzen lindern. Zurück im Garten von Katrin Kukeri-Witrowitsch. 1946 gelingt es ihrer Mutter, das Familienklavier in einem Pariser Depot wiederzufinden.
2: Für uns ist es ein besonderes Möbelstück. Das Klavier ist das Einzige, was uns von meinem Großvater bleibt. Vielleicht ist diese emotionale Bindung zu diesem Objekt etwas dumm. Es ist ja nur ein Klavier. Aber dieses Klavier hat eine Geschichte. Und diese Geschichte berührt mich.
1: Eine Geschichte, die präsent bleibt. Katrin Kukeri-Witrowitsch, Zeit ihres Lebens Historikerin, warnt davor, zu vergessen, was Geschichte uns lehrt, damit kommenden Generationen das Leid ihrer Familie erspart bleibt.
3: Das Klavier als Raubkunstobjekt. Louis Jachmann hat für uns aus Paris berichtet.

0: Das Nationale Symphonieorchester von Irland mit Ballettmusik von Hugo Alfvén. Und auch wir bitten jetzt um 7.21 Uhr zum Tanz auf einem ganz besonderen Parkett.
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0: Tja, und aus Frankfurt meldet sich Bo-Yoon Kim mit hoffnungsvollen Nachrichten aus einer Himmelsrichtung, in der normalerweise die Sonne aufgeht.
2: Die Hoffnung auf Entspannung im Krieg zwischen den USA und dem Iran wird in Asien gekauft. In Tokio steigt der Nikkei kräftig, auch Hongkong liegt im Plus. Nur China selbst läuft nicht richtig mit. Dazu kommt, der Ölpreis gibt nach. Das ist für die Börsen fast wichtiger als die reine Schlagzeile zur Feuerpause. Denn weniger Druck beim Ölpreis heißt auch weniger Druck bei Inflation und Zinsen. In New York ging es gestern noch deutlicher nach oben. Der S&P 500 und der Nasdaq haben auf Rekordständen geschlossen. Und das, obwohl die US-Konjunkturdaten nicht gerade einfach waren. Die Inflation ist im April so stark gestiegen wie seit 3 Jahren nicht mehr. Das Wachstum im ersten Quartal wurde nach unten korrigiert. Gewinner an der Wall Street ist weiter KI. Die Aktie von Snowflake, eine Cloud-Datenplattform, schoss nach oben, nachdem Snowflake die Prognose angehoben und einen milliardenschweren Vertrag mit Amazon Web Services gemeldet hatte. Ähnliches Bild auch bei Anthropic. Die Firma steht hinter dem KI-Chatbot Claude. Wie sich der DAX heute entwickeln wird, hängt vom Ölpreis und der Lage im Iran ab. Bo-Yoon Kim, ARD, Finanzredaktion.
0: Vielen Dank dahin um 7.23 Uhr.

Das Ensemble Moonwinds mit einer Komposition von Vicente Martininos Isolea. 7:26 Uhr ist es geworden, in 4 Minuten halb acht.

0: der Tschechischen Kammerphilharmonie aus Pardubice und der Musik von Johann Baptist van Hall ist es 7.30 Uhr geworden, 7:30.
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0: In Dresden leicht bewölkt, 10 Grad, Erfurt wolkenlos, ebenfalls 10 Grad, Leipzig meldet wolkenlose 11 Grad und Magdeburg wolkenlose 14 Grad. Was haben wir heute vom Wetter noch so zu erwarten? Viel Sonne, ein paar harmlose Wolken, am späteren Nachmittag von Nordwesten her dann Bewölkungszunahme. Es bleibt trocken bis zum Abend hin von der Altmark und dem Eichsfeld. Erste Schauer und Gewitter übers Land kommen. Die Höchstwerte der Temperaturen erreichen 26 bis immerhin 30 Grad. Wir kommen zur aktuellen Verkehrslage mit diesen Meldungen. Die A2 Richtung Berlin zwischen Allerringersleben und Eilsleben. Stau und stockender Verkehr an einer Baustelle. Eine halbe Stunde dauert es länger. Die A14 Richtung Dresden zwischen Magdeburg, Reform und Schönebeck steht ein defekter Pkw. Und Vorsicht auf der A73 Richtung Bamberg zwischen Lichtenfeld Süd und Bad Staffelstein Kurzentrum liegt ein totes Reh im Baustellenbereich. Soweit unsere Verkehrsinformationen. 7.31 Uhr, fahren Sie vorsichtig, kommen Sie gut an.
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Eine Familie, die Musik im Blut hat. Das war eine Komposition von Domenico Vincenzo Maria Puccini, dem Großvater vom ebenfalls sehr bekannten Giacomo. Das Allegretto aus dem Konzert B-Dur für Klavier und Orchester. Als Solist hörten wir Klaus Hellwig, begleitet von der Staatsphilharmonie Krakau unter Leitung von Roland Bader.

0: Mit Kammermusik von Pietro Antonio Locatelli ist es 7.40 Uhr geworden.
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0: Das ist heute eine musikalische Buchempfehlung. Große Dynastien haben beim Publikum ja immer Konjunktur. Und zu den illustren Familien im Kulturbereich zählen ja auch die Wagners mit einer Reihe von streitbaren Figuren in ihrer Genealogie. Theater, Musik und Macht waren und sind hier ihr Lebenselixier bis heute, auch an ihrem Regierungssitz in Bayreuth. Michael Lemster zeichnet in seinem neuen Buch die Spuren der Familie Wagner nach, mit Richard Wagner als Begründer des Ruhms im Zentrum. Christoph Ratz stellt uns diese neue Familienbiografie vor.
2: Nein, die Skandale und Skandälchen beginnen nicht erst mit Richard Wagner. Schon seine Mutter bietet Stoff, für den sich heute der Boulevard interessieren würde.
3: Gerade 15 Jahre alt verließ sie Weißenfels, um später als Geliebte eines älteren Mannes aus dem Hochadel wieder in Erscheinung zu treten. Ein Schicksal, wie sonst nur eine Frau im Märchen.
2: Hätte die Beziehung weiter bestanden, gäbe es keinen Richard Wagner. Doch das Märchen endet, als jener Prinz bei einem Reitunfall stirbt und Johanna Rosine den Juristen und Theaterliebhaber Karl Wagner kennenlernt und heiratet. Als letztes von 9 Kindern kommt 1813 Richard zur Welt.
3: Ein hypersensibles, besonders nervöses und überaktives Kind.
2: Wer sich heute mit den einzelnen Mitgliedern der Familie Wagner bekannt machen möchte, könnte auch den direkten Weg einschlagen.
3: Nicht weniger als 7 Mitglieder der Familie haben uns bisher Lebenserinnerungen hinterlassen oder wenigstens Teillebenserinnerungen. Der Rang, den sie anstrebten, war der eines wahren Verstehers des Bayreuther Geistes.
2: Wer jedoch nicht 7 Autobiografien lesen möchte, kann sich jetzt an Michael Lemster halten. Der Kulturwissenschaftler und Publizist hat bereits reichlich Erfahrungen mit Familienbiografien gesammelt und Bücher über die Grimms, Mozarts und über den Wiener Strauß-Clan veröffentlicht. Jetzt also die Wagners, seit jeher ein Wespennest für Biografen. Darum weiß auch Michael Lemster.
3: In dieser Familienbiografie soll weder versucht werden, zu beschönigen, noch alte Anklagen zu verschärfen. Es sind auch einige zwielichtige Figuren unter Richards Nachkommen, besonders unter denen, die sich mit diesen Nachkommen politisch verbanden.
2: Die Wagners, eine von Visionen und Machtstreben gleichermaßen getriebene wie besessene Familie. Eines der zentralen Anliegen des Autors ist, nicht nur die Familiengeschichte zu erzählen, sondern auch die des Werkes. Damit gemeint sind nicht Einzelanalysen von Richard Wagners Musikdramen, sondern auch der Umgang mit seinem Gesamtschaffen.
3: Wagner selbst wollte die Menschheit regenerieren, indem er Kunst, Natur und Lebenspraxis verband. Seine Nachfolger griffen diese Vision auf, teils als ästhetisches Ideal, teils als praktische Reform, teils als ideologische Zuspitzung. Dass Bayreuth zum Knotenpunkt einer Bewegung wurde, die von Gartenkolonien bis in destruktive politische Utopien reichte, zeigt die Durchschlagskraft seiner Ideen.
2: Die Festspiele in Bayreuth schlittern nach Wagners Tod 1883 unter Leitung von Witwe Cosima zunächst in Richtung Stillstand und Bewahrung. Von Fortschritt keine Spur.
3: Cosimas künstlerischer Führungsstil war von ihrem radikalen Konservatismus geprägt. Sie verfolgte ein Konzept der Werktreue, nachdem jede Inszenierung exakt den letzten Anweisungen Richard Wagners folgen müsse.
2: Der Wandel bei den Bayreuther Festspielen vollzieht sich eher auf andere Weise.
3: Systematisch verwandelte Cosima Bayreuth nach und nach von einem ursprünglich volksnah gedachten Festspielort, dessen Gründer Richard zeitweise sogar von erschwinglichen Preisen für Arbeiter geträumt hatte, zu einem exklusiven gesellschaftlichen Ereignis der europäischen Aristokratie und des Großbürgertums.
2: Je weiter wir in die Gegenwart vordringen, desto geraffter gerät in diesem Buch die Darstellung. Die Nachkriegszeit der Festspiele und ihrer Protagonisten wird auf nur wenigen Seiten abgehandelt. Begründet wird dieser Schritt nicht. Die Aufgabe eines Autors, der die Geschichte der Wagner-Familie über mehrere Generationen erzählt, liegt nun einmal darin, aus einer schier überwältigenden Fülle an Material umsichtig auszuwählen und zugleich allen ideologischen Bewertungen einen Riegel vorzuschieben. Genau diese Mischung aus Distanz und Unaufgeregtheit gelingt Michael Lemster, zumal er ausgesprochen anschaulich erzählt. Das Buch bietet insgesamt wenig grundlegend neue Einsichten in die Wagner-Forschung, als vielmehr eine auch dem Laien zugängliche Darstellung. Lebendig und stichhaltig, plastisch und behutsam ausbalanciert, ungeschminkt und vorurteilsfrei. Michael Lemsters Buch »Die Wagners – Eine Familie zwischen Musik und Macht« ist im Benvenuto Verlag erschienen. Für 28 Euro gibt es lesenswerte 424 Seiten.
0: Das Urteil von Christoph Fratz, 7:46 Uhr ist es geworden.

0: Nein, es müssen nicht immer die Walküren reiten. Manchmal kann man auch einfach eine Polonaise spielen. Stefan Möller mit diesem schönen Stück von Richard Wagner. 7.49 Uhr zeigt die Uhr.
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0: Und in Chemnitz atmet man auf. Der Stadtrat hat ein Konzept zum Erhalt der städtischen Theater beschlossen. Laut Stadt bleiben alle Bereiche und Spielorte des Schauspielhauses bestehen. Personal solle nicht abgebaut werden. Allerdings müssen die Beschäftigten dafür auf jährliche Sonderzahlungen verzichten. Auch die Regelung für Gehaltserhöhungen werden geändert. Der Preis des Deutschen Akademischen Austauschdienstes geht in diesem Jahr an die zypriotische Studentin Maria Varnava. Sie studiert Kulturmanagement mit dem Profil Kulturanthropologie am Institut für Musikwissenschaft Weimar-Jena und wird für ihre hervorragenden Studienleistungen, insbesondere in den Bereichen Kulturmarketing, Kulturpolitik und Kulturtheorie, ausgezeichnet. Die Hochschule für Musik Franz Liszt in Weimar vergibt den Preis einmal jährlich für herausragende akademische Leistungen sowie nachhaltiges Engagement für die Hochschulgemeinschaft. Dotiert ist er mit 1.000 Euro. Und anlässlich des 200. Todestages von Karl Maria von Weber veranstaltet das Institut für Musikwissenschaft der Hochschule für Musik in Dresden gemeinsam mit der internationalen Karl Maria von Weber Gesellschaft eine hochkarätig besetzte Fachkonferenz heute und morgen. Diskutieren Expertinnen und Experten aus Musik- und Kulturwissenschaft über Webers kompositorische Auseinandersetzung mit der Musik fremder Kulturen. Wolfgang Mende, Leiter des Instituts für Musikwissenschaft an der Hochschule für Musik in Dresden, zum Fokus der Tagung.
2: Wenn man an Karl Maria von Weber denkt, denkt man ja nach wie vor vor allem an den Freischütz und an diesen Topos. Er wäre der Schöpfer einer deutschen Nationaloper gewesen. Das ist ja dann auch im Laufe des 19. Jahrhunderts sehr stark nationalistisch überhöht worden. Und wir wollen in dieser Konferenz einen ganz anderen Aspekt beleuchten, eine andere Facette, nämlich Webers kosmopolitische Ausrichtung, die er mit großer Intensität und gewissen Hartnäckigkeit auch kultiviert hat. Er kann zum Beispiel als Ahnherr der musikalischen Spanienmode im 19. Jahrhundert gelten. Oder er hat offenbar auch als erster europäischer Komponist eine originale chinesische Melodie bearbeitet. Das sind also sehr innovative Dinge gewesen. Und wir wollen dieses Phänomen einerseits kulturgeschichtlich durchleuchten, aus dem historischen Kontext heraus, aber auch kritisch hinterfragen, inwieweit werden also hier Stereotype, die mit diesen Kulturen verbunden waren, reproduziert und inwieweit wird auch ein europäischer Hegemonieanspruch damit ausgesprochen. Kulturelle Aneignung ist in aller Munde. Wir wollen also das Werk Webers auch in diese aktuellen Kontexte einbeziehen. Das ist bisher noch nicht im großen Umfang geschehen, ist, wir denken, damit einen neuen Akzent setzen zu können.
0: Beide Konferenztage enden jeweils musikalisch. Im Konzertsaal der Hochschule werden im Rahmen des Chorsinfonischen Konzerts Lichtblitze Karl Maria von Webers weitgehend unbekannte Kantate Der erste Ton sowie seine feierliche Jubelkantate aufgeführt.
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Das Konsortium Classicum hat hier zur Jagd geblasen. Wir rufen hingegen um 7.55 Uhr zum Feuilleton, das Sie in der nächsten Stunde hier so 7:50 bei uns erleben können.

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2: Um 8 Uhr mit Sophia Spiropoulos. Der sächsische Wirtschaftsminister Dirk Panther hat seine Idee verteidigt, das Zwickauer VW-Werk für einen chinesischen Partner zu öffnen. Der SPD-Politiker sagte dem MDR, letztlich sei eine Produktion mit China besser als gar keine mehr. Zudem hätten deutsche Autobauer schon in Joint Ventures mit chinesischen Herstellern zusammengearbeitet. Allerdings muss laut Panther sichergestellt sein, dass deutsche Schlüsseltechnologien hier bleiben. VW hatte das Zwickauer Werk zuletzt wieder in Frage gestellt. Bei der Deutschen Telekom gibt es eine Tarifeinigung. Wie Gewerkschaft und Arbeitgeber mitteilten, wurden höhere Entgelte und ein verlängerter Kündigungsschutz vereinbart. So erhalten die rund 60.000 Tarifbeschäftigten ab August monatlich 150 Euro mehr. Im Juli nächsten Jahres gibt es eine weitere Erhöhung. Mitte 2028 kommt ein Zuschlag auf die Tabellenentgelte dazu. Laut Verdi gibt es zudem erstmalig einen Mitgliederbonus. Die Tarifverhandlungen wurden von zahlreichen Warnstreiks begleitet. In der rumänischen Stadt Galați ist eine Drohne in einen Wohnblock eingeschlagen. Wie das Innenministerium in Bukarest mitteilte, wurden zwei Menschen leicht verletzt. Den Behörden zufolge detonierte die Sprengladung der Drohne in einer Wohnung im 10. Stock. Dadurch sei ein Brand ausgelöst worden. Rund 70 Menschen seien in Sicherheit gebracht worden. Galați liegt an der Donau. Die Grenze zur Ukraine ist nur wenige Kilometer entfernt. Eine Rakete des US-Raumfahrtunternehmens Blue Origin ist vor einem geplanten Start explodiert. Auf dem Raumfahrtbahnhof Cape Canaveral war ein riesiger Feuerball zu sehen. Nach Behördenangaben wurde niemand verletzt. Das Raumfahrtunternehmen Blue Origin gehört dem Amazon-Gründer Jeff Bezos. Er schrieb auf X, die Ursache werde untersucht. Blue Origin konkurriert mit SpaceX von Elon Musk. Beide wollen Dienstleister für die US-Weltraumagentur NASA sein, unter anderem beim Mondfahrtprogramm. Klimaaktivisten protestieren vor dem Werk des Panzerbauers KNDS in Mülheim an der Ruhr. Wie die Polizei mitteilte, sind an der Aktion 40 Menschen beteiligt. Sie hätten die Firmenzufahrt blockiert. Die Teilnehmer gehören nach eigenen Angaben zum Aktionsbündnis Ende Gelände, das einen Ausstieg aus fossilen Energien fordert. Stahl sollte nicht für Panzer, sondern für Windräder oder Eisenbahnschienen verwendet werden. Das waren die Nachrichten. Zum Wetter mit den aktuellen Temperaturen. Auf den Brocken wolkenlos bei 10 Grad, Chemnitz wolkenlos 12, Dresden leicht bewölkt 11 Grad. Ansonsten überall wolkenlos in Eisenach bei 10, Erfurt ebenfalls 10, Fichteberg 9 Grad, Gera 10, Görlitz 12, Halle 12, Leipzig 11 Grad, Magdeburg 14 und Meiningen 10 Grad. Heute erst sonnig, später dichte Wolken, bis zum Abend meist trocken, 26 bis 30 Grad. Morgen von Nordwest nach Südost ziehende Schauer und Gewitter, am Nachmittag aufgeheitert, 23 bis 27 Grad. Und am Sonntag anfangs teils heiter, dann von Thüringen her Schauer und Gewitter und nochmals warm. Der MDR-Verkehrsdienst A2 Richtung Berlin zwischen Allerингersleben und Alsleben, streckenweise Stau und stockender Verkehr an einer Baustelle. Vorsicht auf der A13 Berlin-Dresden zwischen Klettwitz und Schwarzheide sind Rehe auf der Fahrbahn. Vorsicht auf der A71 Richtung Sangerhausen zwischen Arnstadt Nord und dem Kreuz Erfurt liegen Fahrzeugteile auf der Fahrbahn. Und geblitzt wird auf der A36 Richtung Braunschweig zwischen Ilsenburg und Stapelburg. Soweit der MDR-Verkehrsdienst, 8.04 Uhr.
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festlich, feierlich, herrschaftlich hinein in die Stunde zwischen 8 und 9. Das war Musik von François Francœur, einem französischen Meister des 18. Jahrhunderts. Und was haben wir vor in der Stunde bis 9? Gleich gibt's das Feuilleton mit Ulrike Thielmann. Gegen 8.20 Uhr schauen wir auf unser heutiges Abendprogramm hier bei MDR Klassik und um 8.40 Uhr nach Dresden. Dort kann man feiern, dort kann man Bilanz ziehen, denn der Dresdner Kammerchor besteht seit 40 Jahren. Wir nehmen diesen ganz besonderen Klangkörper etwas näher in den Blick und ins Ohr, wenn man das so sagen will, gegen 8.40 Uhr.

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1: Und das übernimmt in dieser Woche und so auch heute Ulrike Thielmann.
2: Gedankenspiralen hat so mancher. Nur neuerdings bleibt man damit nicht allein oder teilt sie wohlmeinenden Menschen mit. Nein, man unterhält sich mit einem Chatbot. Ganz erstaunlich, was er hervorzubringen hat. Die lästige Suche im Internet erleichtert er auch. Hier scheint die Brotkrumenspur für Kinder, Jugendliche, digitale Ignoranten oder KI-Gläubige ausgelegt, weshalb es dieser Tage in London einen Kongress gab, der diskutierte, wie die menschenzentrierte KI-Zukunft aussehen soll. Tatsächlich wird die Technologie mit einer ganzen Reihe von Suiziden in Verbindung gebracht, schreibt heute die Frankfurter Allgemeine in ihrem Feuilleton-Teil. ChatGPT gibt auch Tipps zur Selbsttötung und versucht mit allen Mitteln in das Leben junger Menschen einzudringen. Das Kalkül ist, sie natürlich in der Schule zu erwischen. Forscher sehen in der Art, wie Chatbots Jugendliche in Gedankenspiralen treiben, gar ein Problem für die öffentliche Gesundheit. Lehrer klagen indessen über Schüler, die durch den KI-Einfluss gleichgeschaltet wirken. Studien legen nahe, dass KI-Unterstützung dem Lernprozess schadet. Diese Schattenseiten sind echt, schreibt die Frankfurter Allgemeine abschließend. Vor diesem Hintergrund dürfen KI-Konzerne nicht mit einem Aber durchkommen, um dann einen vermeintlichen Nutzen ihrer Produkte zu betonen. Vor 60 Jahren entfachte indessen Mao die Kulturrevolution. Westliche Intellektuelle waren begeistert, umschreibt heute das Feuilleton der Neuen Zürcher Zeitung die Gemengelage. Die Kulturrevolution sollte alle alten Bräuche und Sitten vernichten, eine neue proletarische Kultur schaffen mit Menschen, die neue Gedanken hegen. Es war eine von oben angeordnete Rebellion gegen die da oben, die sich angeblich gegen den Sozialismus verschworen hatten. Die Folgen dieser obrigkeitlichen Gewaltaufrufe spürten Leute mit vermeintlich schlechtem Klassenhintergrund, schreibt die Neue Zürcher Zeitung. Und der Wahnsinn war schon früh für alle Welt sichtbar. Jedoch, statt zu verstören, inspirierte er Studenten und Intellektuelle in aller Welt, die das Schauspiel als Rebellion gegen die Eliten missverstanden. Zudem machte sich ein sogenannter Wohlstandsmaoismus breit, nach dem Philosophen Marcus Gabriel, der im Westen überall Rassismus und Polizeigewalt sieht, aber gleichzeitig mit antisemitischen Terroristen und sozialistischen Polizeistaaten sympathisiert. Bis heute, resümiert die NZZ, gibt es im Westen jene Hardcore-Kommunisten, für deren Anhänger bis heute klar ist, dass die Kulturrevolution eine Glanzleistung war. Jahrhundertelang war Nachwuchs die einzige Altersvorsorge. Heute untergräbt Kindermangel das System. Und so hagelt es in der Debatte um die drohende Altersarmut Vorschläge, die Kinderlosen stärker ranzunehmen. Das ruft heute die Satire-Kolumne der Welt überzappt auf den Plan, die ausführt. Die Kinderlosen führen ein stressfreies Leben, lassen sich ihre Rente von den Kindern anderer Leute erarbeiten und provozieren das Aussterben der Deutschen. Dazu sind sie berechtigt, aber sie müssen für das Luxusleben Ausgleichszahlungen leisten und Kinderlosigkeit wird in Zukunft mit den Buchstaben KL im Personalausweis vermerkt, schlägt Zipperzapp vor. Aber den erhöhten Pflegeversicherungsbeitrag können alle Paare vermeiden, die mindestens 20 ernsthafte Vermehrungsversuche pro Jahr nachweisen können.
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0: Musik aus der L'Alessian Suite Nummer 1 von Georges Bizet. Wir hörten die Academy of St. Martin in the Fields unter Leitung von Neville Mariner. 8.20 Uhr ist es geworden.
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0: Am 9. Mai endete das internationale Festival für Vokalmusik a cappella in Leipzig. Zum Abschluss des inzwischen auch schon 26. Jahrgangs luden die Gastgeber des Leipziger Ensemble am Akkord in bewährter Tradition ein, das Festival noch einmal Revue passieren zu lassen. Sozusagen ein Best-of und zu

Erleben waren dabei einige Schlaglichter und Highlights des A Cappella-Jahrgangs 2026, unter anderem das Narian-Vokalensemble aus Armenien, die New York Voices und natürlich Amakord selbst. Das Konzert im Leipziger Gewandhaus, eine Reise in höchsten Tönen durch die vielfältige Landschaft des gemeinsamen Singens und Ensembleseins, haben wir für Sie mitgeschnitten und Sie können es heute gleich nach den 20 Uhr Nachrichten hier bei uns bei MDR Klassik hören. Und hier hören wir schon mal einen kleinen Ausschnitt.

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Na, da hätte garantiert auch Karl Reinicke seine Freude dran gehabt. Am Akkord ließ hier die Mühle am rauschenden Bach klappern. Höchste Fließgeschwindigkeit würde ich da konstatieren. 8:24 Uhr in 6 Minuten, 8:30 Uhr.

0: Musik von Francesco Petrini, sein Konzert Nummer 1 für Harfe und Orchester, hier gespielt von Masumi Nakazawa, Harfe und der Kölner Akademie. 8:30 ist es geworden, 8:30.
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0: In Dresden wolkenloser Himmel bei 13 Grad. Erfurt meldet ebenfalls wolkenlose 13 Grad. Leipzig wolkenlos 14 Grad und Magdeburg fast wolkenlos 16 Grad. Das Wetter heute. Viel Sonne wird es geben, ein paar harmlose Wolken. Am späteren Nachmittag dann von Nordwesten her Bewölkungszunahme. Es bleibt trocken zum Abend hin, dann aber von der Altmark und dem Eichsfeld her erste Schauer und Gewitter. Die Höchstwerte der Temperaturen werden zwischen 26 und 30 Grad erwartet. Wir kommen zur aktuellen Verkehrslage. Beginnen auf der A2 Richtung Berlin zwischen Allerlingersleben und Eilsleben streckenweise Stau und stockender Verkehr an einer Baustelle. Eine halbe Stunde dauert es länger. Vorsicht auf der A13 Berlin-Dresden zwischen Klettwitz und Schwarzheide. Dort sind Rehe auf der Fahrbahn, die A14 Richtung Magdeburg zwischen Kalbe und Schönebeck, Behinderung nach einem Unfall. Und Vorsicht auf der A71 Richtung Sangerhausen zwischen Arnstadt Nord und dem Kreuz Erfurt liegen Fahrzeugteile auf der Fahrbahn. Geblitzt wird auf der A4 Richtung Görlitz zwischen Dresden-Altstadt und Dresden-Neustadt, auf der A4 Richtung Dresden zwischen Wandersleben und Neudietendorf und auf der A6 Richtung Braunschweig steht ein Blitzer zwischen Ilsenburg und Stapelburg. Soweit unsere Verkehrsinformationen. 8:32 Uhr. Fahren Sie vorsichtig. Kommen Sie gut an.
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Auf zur Jagd mit dem neuen Mannheimer Orchester und der Musik von Karl Stamitz. 8.38 Uhr ist es geworden. Weiter geht's mit Filmmusik von Rachel Portman. 1996 kam der Streifen Emma in die Kinos.

0: Tja, das war's schon, das schöne Stückchen Filmmusik von Rachel Portman, The Coles Party aus dem Streifen Emma, der wie gesagt 1996, lang ist's her, 30 Jahre, in die Kinos kam. Apropos Zeit, 8.42 Uhr ist es und wir schauen nach Dresden, auch in gewisser Weise wegen der Zeit, denn dort wird ein Jubiläum gefeiert in dieser Spielzeit. Der Dresdner Kammerchor wird 40 und an diesem Wochenende wird das Ganze mit einem Konzert bei den Dresdner Musikfestspielen gewürdigt. In der Annenkirche wird der Chor seine beliebte Konzertreihe Zentralvokal fortsetzen. Für seine einzigartige Klangkultur wird der Dresdner Kammerchor ja international sehr geschätzt. Der künstlerische Leiter Hans-Christoph Rademann prägt diesen unverwechselbaren Klang seit der Gründung 1985 und führt den Chor zu weltweitem Renommee. Michael Ernst hat sich mit dem Chorleiter über die 4 Jahrzehnte Dresdner Kammerchor unterhalten.
1: Ohne Hans-Christoph Rademann kein Dresdner Kammerchor. Er hatte die Idee zu diesem bis heute von ihm geleiteten Ensemble. Eine Idee unter unvergesslichen Umständen.
2: Das Studium in der damaligen DDR begann ja mit Kartoffel- und Apfelernte im Elbsandsteingebirge. Und ich habe dann die Möglichkeit genutzt und habe ein paar schöne Noten mitgenommen und mit meinen Kommilitonen abends gesungen. Ich hatte den Elan, ich hatte Freude dran und dann kam mir dort die Idee, ob man das nicht verstetigen kann.
1: Was zunächst mit viel Überzeugungskraft verbunden war, um regelmäßige Proben zu absolvieren.
2: Letztendlich ist eben dieses Ensemble daraus geworden. Das erfüllt mich natürlich mit großer Freude, dass wir jetzt das 40-jährige Jubiläum begehen können.
1: Hans-Christoph Rademann, aufgewachsen im erzgebirgischen Schwarzenberg, wo sein Vater Kantor war, hat viele Chöre geleitet, das Musikfest Erzgebirge mitinitiiert und steht seit 2013 der Internationalen Bachakademie Stuttgart vor. Der Dresdner Kammerchor ist ihm eine besondere Herzensangelegenheit.
2: Rückwirkend erschrecke ich natürlich. Das ist jetzt 2/3 meines Lebens, die im Prinzip dieser Chor existiert. Entsprechend sind natürlich auch die Erlebnisse ein unheimlicher Reichtum für mich.
1: 40 Jahre Dresdner Kammerchor, das sind Jahre der Reife hin zu künstlerischer Exzellenz und Jahre mit zahllosen Höhepunkten.
2: Wir haben hier ganz starke Akzente gesetzt in Dresden im Sinne der historischen Aufführungspraxis, das heißt historisch informiert mit Orchestern auf Originalinstrumenten, nämlich eine enge Zusammenarbeit mit dem Dresdner Barockorchester. Ganz viele große Werke zum ersten Mal mit diesen Besetzungen. Da waren legendäre Aufführungen dabei, wo mich Leute noch nach 20 Jahren angesprochen haben, dass sie das immer noch spüren können, was sie da in dem Konzert erlebt haben.
1: Hans-Christoph Rademann würde vermutlich am liebsten die gesamte Geschichte seines Chores auflisten.
2: Dann gab es eine sehr starke Initiative mit jüdischer Musik durch die Begegnung mit Hermann Berlinski, einem Komponisten aus Washington, der aus Leipzig emigriert war. Wir konnten ganz großartige Erlebnisse damit verknüpfen. Also zum Beispiel mehrere Reisen, zweimal nach USA, nach Südafrika, nach Israel und haben dort überall ein Bonhoeffer-Triptychon aufgeführt, das man schon als Highlight der Chorgeschichte bezeichnen muss, wo ein Katholik, ein evangelischer Komponist und ein jüdischer Komponist Texte des berühmten Märtyrers und Theologen Dietrich Bonhoeffer in Töne gesetzt haben.
1: Auch Auftritte bei den Salzburger Festspielen sind unvergessen.
2: Und dann natürlich die Zusammenarbeit mit den ganz großartigen Orchestern, Gewandhausorchester, Dresdner Philharmonie, Dresdner Staatskapelle, Bamberger Symphoniker, die den Chor unheimlich weitergebracht haben.
1: Wozu halt auch prägende Dirigentenpersönlichkeiten wie Herbert Blomstedt, Ricardo Chailly, Raphael Frühbeck de Burgos, Roger Norrington und Christian Thielemann beigetragen haben.
2: Wir sind aber sehr regional verwurzelt, sind in Dresden sehr aktiv, besonders auch verbunden mit dem Musikfest Erzgebirge, das jetzt sehr floriert und das ist hervorgegangen aus dem Fest Alter Musik im Erzgebirge. Das haben wir auch sehr zeitig schon gegründet. Da war der Chor immer mit von der Partie und war das eine Hausgröße.
1: Regional verwurzelt, international aktiv und auch die Diskografie des Dresdner Kammerchores kann sich sehen und hören lassen. Herausragend natürlich die Gesamtaufnahme der Werke von Heinrich Schütz. Der Kammerchor strahlt aus auf sein Publikum und er zieht an. Neue Mitglieder, wie zum Beispiel Clara Bergert.
3: Ich komme ja aus Zwickau und als ich 2017 angefangen habe, in Dresden zu studieren, war eigentlich schon klar, dass ich einmal im Dresdner Kammerchor singen will. Und nach der Probe, die ich mit Herrn Rademann gemacht hatte, meinte er, so, und jetzt sind Sie Mitglied vom Dresdner Kammerchor.
1: Clara hat 4 der insgesamt 40 Jahre mitgestaltet. Sie kam, wie viele ihrer Mitstreiter, über die Dresdner Musikhochschule zum Chor.
3: Meine Erwartungen sind übertroffen worden. Das habe ich vor allem gemerkt innerhalb der Stimmgruppe. So diese Einheit in der Stimmgruppe und dann insgesamt im Chor auch dieser homogene Klang. Das war ganz toll.
1: Die junge Sängerin hebt das Inspirierende von Hans-Christoph Rademann hervor. Der schildert sein Geheimnis so.
2: Bei mir ist die Arbeit mit dem Chor besonders dadurch geprägt, dass ich vom Wort aus arbeite und dass ich versuche, eine verständliche Aussage mit dem Chor an das Publikum zu bringen. Ich habe so den Satz geprägt, man muss das Wort verlebendigen im Sinne der Musik.
0: Und das gelingt dem Dresdner Kammerchor nun schon seit 40 Jahren. Die Jubiläumssaison ist eröffnet. Zu erleben ist der Chor in der Reihe Zentralvokal am Sonntag dieser Woche bei den Dresdner Musikfestspielen ab 18 Uhr in der Annenkirche mit Werken von Bach, Thür, Koik und Rheinberger. Und ihren Abschluss finden die Jubiläumsveranstaltungen dann am 26. Juni in der Dorfkirche in Lohmen.

0: Einfach wunderbar. Der Dresdner Kammerchor mit Musik von Heinrich Schütz. Ein Ausschnitt aus seinen italienischen Madrigalen im Venedig des Jahres 1611 komponiert. 8.52 Uhr ist es geworden.
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0: Ja, und da greifen wir jetzt mal ein bisschen in die Historienkiste aus gegebenen Anlass. Denn der Dirigent Hermann Abendroth ist heute vor 70 Jahren gestorben. Und damals in den 1950er Jahren war er Chefdirigent des Rundfunksinfonieorchesters Leipzig. Und da hören wir jetzt eine historische Aufnahme aus dem März 1952, da spielte das Orchester in der Leipziger Kongresshalle. Brahms stand auf dem Programm und wir hören jetzt den dritten Satz Poco Allegretto aus seiner Sinfonie Nummer 3 F-Dur Opus 90. Wie gesagt, eine Originalaufnahme vom März 1952 aus der Leipziger Kongresshalle.

0: Musik in Erinnerung an den großen deutschen Dirigenten Hermann Abendroth, der heute vor 70 Jahren starb. Das war eine Aufnahme unter seiner Leitung mit dem Rundfunk-Sinfonieorchester Leipzig aus dem Jahr 1952. Zurück in die Gegenwart. Philipp Bormann heißt der neue Intendant am Gerhart-Hauptmann-Theater in Görlitz und Zittau. Und was er davor hat, das wollen wir mit ihm im Gespräch klären in der nächsten Stunde.
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3: Um 9 Uhr mit Sophia Spiropoulos. EU und NATO haben den Einschlag einer russischen Drohne in Rumänien scharf kritisiert. EU-Kommissionspräsidentin Ursula von der Leyen erklärte auf X, Moskau habe erneut eine Grenze überschritten. Die NATO warf Moskau Rücksichtslosigkeit vor. Ein Sprecher erklärte, das Bündnis werde seine Verteidigung weiter verstärken. In der rumänischen Stadt Galaz nahe der ukrainischen Grenze war eine Drohne in einen Wohnblock eingeschlagen. 2 Menschen wurden leicht verletzt. Sachsen-Anhalts Ministerpräsident Sven Schulze hat Gerüchte über eine Ablösung von Bundeskanzler Friedrich Merz als Unsinn bezeichnet. Der CDU-Politiker sagte MDR aktuell, der Kanzler werde nicht in Frage gestellt, auch nicht intern. Er räumte aber ein, dass es Kritik an der Bundesregierung gebe, etwa beim Thema Rente. Zeitungsberichten zufolge gibt es in der CDU Bestrebungen, Merz durch den nordrhein-westfälischen Ministerpräsidenten Hendrik Wüst zu ersetzen. Die Deutsche Post verlängert die Schutzregeln für ihre Beschäftigten. Wie die DHL-Tochter mitteilte, verzichtet sie weitere 3 Jahre auf die Fremdvergabe in der Brief- und Paketzustellung. Zudem will die Post Transporte weiter selbst übernehmen und mindestens 2600 Fahrer beschäftigen. Die Regelung gilt nun bis Mitte 2029. Die Gewerkschaft Verdi sprach von einem klaren Signal gegen Lohndumping. Damit werde verhindert, dass Tarifstandards durch Subunternehmen untergraben würden. Der sächsische Wirtschaftsminister Dirk Panther hat seine Idee verteidigt, das Zwickauer VW-Werk für einen chinesischen Partner zu öffnen. Der SPD-Politiker sagte dem MDR, letztlich sei eine Produktion mit China besser als gar keine mehr. Zudem hätten deutsche Autobauer schon in Joint Ventures mit chinesischen Herstellern zusammengearbeitet. Allerdings muss laut Panther sichergestellt sein, dass deutsche Schlüsseltechnologien hier bleiben. VW hatte das Zwickauer Werk zuletzt wieder in Frage gestellt. Klimaaktivisten protestieren vor dem Werk des Panzerbauers KNDS in Mülheim an der Ruhr. Wie die Polizei mitteilte, sind an der Aktion 40 Menschen beteiligt. Sie hätten die Firmenzufahrt blockiert. Die Teilnehmer gehören nach eigenen Angaben zum Aktionsbündnis Ende Gelände, das einen Ausstieg aus fossilen Energien fordert. Stahl sollte nicht für Panzer, sondern für Windräder oder Eisenbahnschienen verwendet werden. Das waren die Nachrichten. Damit zum Wetter und zu den aktuellen Temperaturen. Derzeit überall wolkenloser Himmel, auf dem Brocken bei 16 Grad, Chemnitz 14, Dresden 13, Eisenach 12 Grad, Erfurt 13, Fichtelberg 10, Gera 13, Görlitz 15, Halle 15, Leipzig 14, Magdeburg 17, Meiningen meldet 13 Grad. Heute erst Sonne, dann wenige, zum Abend allmählich mehr Wolken, aber meist noch trocken, 26 bis 30 Grad. In der Nacht gebietsweise kräftige Schauer und Gewitter, 17 bis 11 Grad. Morgen von Nordwest nach Südost ziehende Schauer und Gewitter, am Nachmittag aufgeheitert, 23 bis 27 Grad. Und am Sonntag anfangs teils heiter, dann von Thüringen her Schauer und Gewitter und nochmals warm. Der MDR-Verkehrsdienst, A2 Richtung Berlin, zwischen Allerингersleben und Alsleben, streckenweise Stau und stockender Verkehr. Vorsicht auf der A13 Berlin-Dresden, zwischen Klettwitz und Schwarzheide sind Rehe auf der Fahrbahn. A14 Richtung Magdeburg, zwischen Kalbe und Schönebeck, stockender Verkehr nach Unfall. Vorsicht auf der A71 Richtung Sangerhausen, zwischen Arnstadt Nord und Kreuz Erfurt, Fahrzeugteile auf der Fahrbahn. Die B90 ist zwischen A71 Abfahrt Stadt Ilm und B87 in beiden Richtungen nach einem Unfall gesperrt. Geblitzt wird auf der A4 Richtung Görlitz zwischen Dresden-Altstadt und Neustadt, A4 Richtung Dresden zwischen Wandersleben und Neudietendorf und A36 Richtung Braunschweig zwischen Ilsenburg und Stapelburg. Soweit der MDR-Verkehrsdienst, 9.04 Uhr.
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0: Mit Wolfgang Schilling, ich grüße ganz herzlich. Hallo.

Das Ensemble Il Gusto Barocco war das mit Musik von Maria Margherita Grimani, einer italienischen Komponistin, die zeitweise in ihrem Leben in Wien tätig war, und zu ihren Kompositionen gehörte auch dort die erste Oper einer Frau, die am Wiener Hoftheater aufgeführt wurde. Was es nicht alles zum ersten Mal gab, aber so ist das eben. Und was gibt es in dieser Stunde zu erleben zwischen 9 und 10 hier bei uns bei MDR Klassik? Da sind wir gleich im Gespräch mit Philipp Bormann. Das ist der neue Intendant am Gerhard-Hauptmann-Theater in Görlitz und Zittau. Und was er davor hat mit seinen drei Sparten Musik, Theater und Tanz, das wird er uns gleich erzählen. Und gegen 9.40 Uhr blicken wir zurück in die Geschichte, 70 Jahre genau auf den Tag, denn da starb der große deutsche Dirigent Hermann Abendroth, an den wir erinnern. Gegen 9.40 Uhr wird das sein.

0: Das Juilliard String Quartet mit Musik von Antonín Dvořák, dem weltweit gereisten Böhmen, der hier seine amerikanischen Saiten zum Klingen brachte. Im dritten Satz Molto Vivace aus seinem eben amerikanischen Quartett. 9.13 Uhr ist es geworden.
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0: Philipp Bormann, so heißt der neue Intendant am Gerhart-Hauptmann-Theater in Görlitz und Zittau, also ganz im Osten des Landes, in den zwei Grenzstädten zu Polen gelegen und im Fall Zittau auch zu Tschechien. Und Philipp Bormann hat große Pläne für seine erste Spielzeit als neuer Intendant dort an der Neiße. Ben Gerrit Hernandez hat darüber mit ihm gesprochen.
2: Sie folgen ja jetzt auf Daniel Morgenroth und zwar ziemlich kurzfristig. Wie sehr ist das noch seine, wie sehr schon Ihre Spielzeit, was Auswahl und Themen betrifft?
3: Also über dieser Spielzeit steht ganz ausdrücklich kein Ich, sondern ein ganz großes Wir. Das soll aber auch in den nächsten Jahren schon so bleiben. Theater ist für mich immer ein großer Teamsport. Und wir haben ja diese Spielzeit im letzten Jahr gemeinsam erarbeitet, so wie wir das auch schon in den Jahren davor gemacht haben. Und insofern ist das ein ganz gleitender und harmonischer Übergang. Ich bin aber mit der Spielzeit auch total identifiziert.
2: Ja, Philipp Bormann versteht Theater als Teamsport und das Team Theater Görlitz, das war ja in den letzten Jahren sehr erfolgreich, hat Potenzial, das auch künftig zu sein, denn es geht ja nicht die ganze komplette Mannschaft jetzt, ne, sondern viele bleiben auch am Haus nach diesem Wechsel in einer etwas anderen Funktion, stimmt's?
3: Ja, es gibt eine große Kontinuität mit kleinen Wechseln. Ich freue mich sehr, dass Martin Stefke, bislang unser Chefdramaturg, zukünftig die Schauspieldirektion übernehmen wird und auch als stellvertretender künstlerischer Gesamtleiter weiter tätig sein wird. Dann gibt es aber natürlich auch ein paar neue Namen, nämlich unser neuer Tanzdirektor Wagner Moreira nimmt seinen Dienst auf. Also das ist eine gute Mischung zwischen alt und neu mit ganz viel Kontinuität.
2: Sie starten am 13. September mit einem Tag der offenen Tür, bringt dann erstmal Klassiker auf die Bühne, namentlich Schöne Bescherung von Alan Ashburn, Carmen von Georges Bizet und Coppelia, ein Tanzabend, ein komisches Ballett.

0: Ein Stück, das mit unserer Region sehr eng verbunden ist. Bäumels Tod spielt im Isargebirge. Es geht um geheimnisvolle Ereignisse in diesem sagenumwobenen Buchenwald, den es da gibt. Der ist ja sogar UNESCO-Weltkulturerbe. Und ja, das wird ein toller Theaterabend, der ganz gut zu uns passt.
1: Kann man sich also schon mal in den Kalender eintragen, wenn man den schon hat, für 2027. Eine zweite Uraufführung heißt Gaga in Girlywood. Interessanter Titel, da denke ich an die Filmstadt Görlitz, Girlywood. Vielleicht auch an Lady Gaga, oder hat die gar nichts damit zu tun?
0: Also Gaga in Girlywood, das ist für uns erstmal so eine Art kultureller Dialog zwischen Los Angeles und der Lausitz. Wir wollen da eine Brücke bauen. Es geht um einen Filmstar, der nach Görlitz kommt, eigentlich zum Drehen, der dann aber aufgrund eines Missverständnisses auf unserer Theaterbühne landet. Und dann gibt's einen Abend mit ganz viel Musik und ja, Glamour, würde ich sagen. Gaga in Girlywood, also das wird etwas ganz Besonderes.
1: Und ganz am Ende gibt's dann noch die Operette Messeschlager Gisela von Gerd Naczynski. Und damit bedienen Sie so ein bisschen die Position, Ostalgie geht immer, oder?
0: Also für uns ist Messeschlager Gisela eigentlich nicht Ostalgie, sondern erst einmal ein richtig gutes Stück Musiktheater und ein idealtypisches Sommertheater mit einer witzigen Geschichte und einer großartigen Musik. Das Stück ist ja auch schon im Oktober 1960 uraufgeführt worden, also quasi ein Jahr vor dem Beginn des Mauerbaus. Und wenn, dann ist es ein Stück Zeitgeschichte des letzten Jahrhunderts, auf das man zurückblickt. Und wir haben für das Stück vor allem auch eine ganz untypische, aber glaube ich idealtypische Kulisse. Das spielt nämlich als Sommertheater Open Air im alten Schlachthof in Görlitz, also in einem alten Industriekomplex mit einer tollen Architektur, die schon etwas in die Jahre gekommen ist. Und wir finden, da passt das Stück ganz gut hin.
1: Mhm. Schauen wir noch mal ein bisschen auf die Finanzen. Die sind ja nicht unwichtig, wenn man spannende neue Projekte stemmen will. Auf was müssen Sie sich finanziell in der nächsten Spielzeit einstellen? Vielleicht einen Haustarifvertrag, weniger Premieren, weil, sind wir mal ehrlich, es sind ja nicht die allerrosigsten Zeiten für Theater. Vielerorts muss gespart werden. Wie schaut das bei Ihnen aus?
0: Also erst einmal glaube ich, eigentlich sind es sehr gute Zeiten für Theater, denn die Theater werden heute sehr benötigt. Wir sind
1: das
0: ja in einer
1: natürlich
0: Zeit von gesellschaftlicher Fragmentierung, von großer Verunsicherung der Menschen und von einer in einer Zeit, die stark geprägt ist von Digitalisierung. Und wir finden, jede Digitalisierungsmaßnahme braucht eine analoge Ausgleichsmaßnahme. Und da ist das Theater wirklich der ideale Ort dafür. Das heißt, wir stellen uns eigentlich erstmal auf eine sehr große Nachfrage ein in den nächsten Jahren seitens der Menschen, die uns besuchen. Und dafür müssen jetzt weitsichtige kulturpolitische Lösungen geschaffen werden. Und um die werden wir kämpfen.
2: Klare Ansage also von Philipp Bormann, dem neuen Intendanten am Gerhard-Hauptmann-Theater in Görlitz und Zittau. Mein Kollege Ben Gerrit Hernansitz hat mit ihm gesprochen. 9:20 Uhr ist es geworden.

alles Walzer, alles Frédéric Chopin. Alexander Gadiev spielte den Walzer für Klavier Astur Opus 42. Und jetzt um ganz genau 9.24 Uhr tauchen wir ganz tief ein in die deutsche Orchesterlandschaft, in die Weiten der deutschen Orchesterlandschaft. Das Südwestdeutsche Kammerorchester Pforzheim spielt Antonio Rossettis Konzert für Violine und Orchester in F-Dur. Die Solistin an der Violine ist Lena Neudauer. Und wir hören den dritten Satz, Andante Allegro.

0: 9.30 Uhr ist es geworden, 9:30.
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0: Ja, wolkenlos ist es jetzt überall, in Dresden bei 16 Grad, in Erfurt bei 16 Grad ebenfalls, in Leipzig 17 Grad und Magdeburg meldet wolkenlose 19 Grad. Das Wetter wird schön, das kann man sagen. Es gibt viel Sonne, ein paar harmlose Wolken. Am späteren Nachmittag dann von Nordwesten her Bewölkungszunahme. Es bleibt trocken, zum Abend hin dann aber von der Altmark und dem Eichsfeld her erste Schauer und sogar Gewitter. Die Höchstwerte der Temperaturen geben das auch her, denn die steigen auf 26 bis schwüle 30. Wir kommen zur aktuellen Verkehrslage mit diesen Meldungen. Die A2 Richtung Berlin zwischen Allerfingersleben und Eilsleben. Streckenweise Stau und stockender Verkehr an einer Baustelle. Eine halbe Stunde dauert es dort länger. Die A4 Görlitz Richtung Dresden zwischen Bautzen-West und Salzenforst. Stau nach einem Unfall. Die A14 Richtung Magdeburg zwischen Kalbe und Schönebeck. Stockender Verkehr nach einem Unfall. Vorsicht auf der A71 Richtung Sangerhausen zwischen Arnstadt Nord und dem Kreuz Erfurt liegen Fahrzeugteile auf der Fahrbahn und die B90 ist zwischen der A71 Abfahrt Stadt Ilm und der B87 in beiden Richtungen nach einem Unfall gesperrt. Geblitzt wird auf der A4 Richtung Görlitz zwischen Dresden-Altstadt und Dresden-Neustadt, auf der A4 Richtung Dresden zwischen Wandersleben und Neudietendorf, auf der A36 Richtung Braunschweig steht ein Blitzer zwischen Ilsenburg und Stapelburg und auf der A71 Richtung Schweinfurt einer zwischen Stadt Ilm und Ilmenau Ost. Soweit unsere Verkehrsinformationen. 9.32 Uhr. Fahren Sie vorsichtig, kommen Sie gut an.
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Eine Komposition aus Zeiten, als auch noch Schauspiele musikalisch umrahmt wurden. Das war die Schauspielmusik zum Drama Jelva oder Die Stumme von Jean Scrib, komponiert von Albert Lortzing. Wir hörten das WDR-Funkhausorchester und jetzt ein Stück aus Bachs französischer Suite für Klavier Nummer 5. G-Dur in einer Bearbeitung für Klarinette und Theorbe. Wir hören Martin Fröst und Jonas Nordberg.

0: Mit der Berliner Lautenkompanie und der Musik von John Dowland ist es 9.45 Uhr, dreiviertel zehn geworden.
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0: Er wurde zu Beginn des 20. Jahrhunderts in einem Atemzug mit seinem Zeitgenossen Wilhelm Furtwängler genannt, wenn es um steile Dirigentenkarrieren ging. Anders als Furtwängler ist Hermann Abendroth, um den es jetzt gehen soll, inzwischen aber weniger bekannt, was vielleicht auch mit dem Kalten Krieg zu tun hat. Abendroth setzte nach dem Zweiten Weltkrieg und der Nazi-Diktatur seine Laufbahn in der DDR, nämlich in Weimar, fort und galt fortan vielen im Westen als erledigt. Heute vor 70 Jahren starb Hermann Abendroth, ein Dirigent, der von seinen Musikern wie von sich selbst unbedingte Hingabe an die Musik verlangte. Unser Blick in die Geschichte von Sven Hecker.
2: Meine Herren, darf ich noch mal bitten, nach H. Dritter Tag. Also erste Geigen sehr warm, leis, aber sehr warm, und vom fünften Takt an zurückgehen, damit das Holz daraus kann.
3: Hermann Abendroth um 1950 in einer Probe mit dem Sinfonieorchester des Mitteldeutschen Rundfunks. Hier klingt schon ein klein wenig an, was Zeitzeugen an Abendroth hervorheben. Sachlichkeit in der Arbeit, Autorität, Kraft seiner Persönlichkeit. Dirigentenkollege Kurt Masur urteilte rückblickend:
4: Alles, was er tat, war ungeheuer ehrlich, war überzeugend, weil es so nicht anders von ihm sein konnte.
3: Abendroth kommt 1883 in Frankfurt am Main zur Welt. Als einziger Sohn eines Buchhändlers soll er eigentlich das väterliche Geschäft übernehmen, wird dazu nach München zur Lehre geschickt. Doch die Liebe zur Musik ist schon seit Schultagen stark.
5: In München dann kam das Gefühl, zum Musiker wirklich berufen zu sein, zum Durchbruch. Schon während der Münchner Studienzeit hatte ich Gelegenheit, kleinere Orchester und Chöre zu leiten.
3: Und offenbar ist Abendroth schon bald sehr überzeugend. 1905 mit 21 macht er in Lübeck unter fast 90 Mitbewerbern das Rennen für die Kapellmeisterstelle. Ab 1915 steigt Abendroth in Köln zu einer zentralen Figur des Musiklebens auf. Leiter der Gürzenich-Konzerte, Generalmusikdirektor, Direktor des Konservatoriums und Mitbegründer der Musikhochschule. Was Abendroth als Dirigenten auszeichnet? Vor allem Klarheit, heißt es, Werkorientierung und handwerkliche Souveränität.
5: Der Dirigent ist im weitesten Sinn des Wortes ein Erzieher. Ein Erzieher seines Orchesters, das er zur höchsten Leistung, zur größten Einheitlichkeit führt.
3: 1934 endet Abendroths Zeit in Köln. Die Nationalsozialisten drängen ihn aus seinen Ämtern. Grund: seine Weigerung, der NSDAP beizutreten. Dennoch wird Abendroth noch im selben Jahr 1934 Gewandhauskapellmeister in Leipzig, als Nachfolger des von den Nazis vertriebenen Bruno Walter. Abendroth tritt in die Reichsmusikkammer ein und 1937 dann doch in die NSDAP. Er verfasst auch einige regimekonforme Artikel. Doch es gibt auch eine andere Seite, so die Abendroth-Biografin Irina Lucke-Kaminjatz.
6: Die Tatsache, dass er gleichzeitig aber eben auch Personen gerettet hat vor dem Zugriff oder aus den Händen der Gestapo und aus Lagern, dass er Kollegen Sondergenehmigungen zum Arbeiten beschafft hat und so weiter.
3: Nach 1945 verliert Abendroth sein Amt in Leipzig. In Weimar beginnt, wie es heißt, sein drittes Leben. Der Dirigent und Abendroth-Kenner Peter Gülke.
7: Abendroth ist bis zuletzt unglaublich aktiv gewesen. Sie dürfen nicht vergessen, er hatte drei Chefpositionen. Er war hier Chef in Weimar und er war Chef des Rundfunksinfonieorchesters Leipzig und Chef des Rundfunksinfonieorchesters in Berlin. Und dann hat er sehr viel gastiert. Also er ist nicht nach einem friedlichen Lebensabend gestorben, sondern er ist eigentlich aus einer vollen Tätigkeit gerissen worden.
3: Als Hermann Abendroth im Mai 1956 infolge eines Schlaganfalls stirbt, unterbricht die DDR-Volkskammer ihre Sitzung für ein Gedenken. Beim Staatsbegräbnis in Weimar erweisen ihm Tausende die Ehre. Ein großer, prägender Dirigent mit einer ambivalenten Biografie.
0: Sven Hecker mit seinem Blick in diese spezielle Lebensgeschichte. Und wir hören jetzt das Gewandhausorchester Leipzig unter Leitung von Hermann Abendroth in einer historischen Aufnahme aus dem Jahr 1944 im Concordia Festsaal in Leipzig-Gohlis. Das war von 1943 bis 1945 die Ausweichstätte für das kriegszerstörte Alte Theater und diente dem Reichsrundfunk damals als Aufnahmestudio. Heute steht dort an der Ecke Gohliser Straße, Prellerstraße in Leipzig ein Wohnhaus.

So klang Beethoven vor 82 Jahren. Das war der zweite Satz Allegretto Scherzando aus seiner Sinfonie Nummer 8. Wir hörten das Gewandhausorchester Leipzig unter Leitung von Hermann Abendroth. 9.54 Uhr ist es geworden und damit geht der Morgen hier bei MDR Klassik allmählich seinem Ende entgegen. Mein Name ist Wolfgang Schilling. Ich verabschiede mich an dieser Stelle von Ihnen und wünsche Ihnen noch einen wunderschönen Tag. Und das scheint er ja auch zu werden, so rein meteorologisch.

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2: Um 10 Uhr mit Sophia Spiropoulos. EU und NATO haben den Einschlag einer russischen Drohne in Rumänien scharf kritisiert. EU-Kommissionspräsidentin Ursula von der Leyen erklärte auf X, Moskau habe erneut eine Grenze überschritten. Die NATO warf Moskau Rücksichtslosigkeit vor. Ein Sprecher erklärte, das Bündnis werde seine Verteidigung weiter verstärken. In der rumänischen Stadt Galați, nahe der ukrainischen Grenze, war eine Drohne in einen Wohnblock eingeschlagen. Zwei Menschen wurden leicht verletzt. Verbraucherschützer lehnen es ab, dass der Tankrabatt verlängert wird. Die Chefin des Verbraucherzentrale Bundesverbands Ramona Popp sagte den Funke-Medien, der Tankrabatt sei teuer und ineffizient. Ein erheblicher Teil sei nicht bei den Verbrauchern angekommen, sondern in den Kassen der Mineralölkonzerne versickert. Erst unter massivem öffentlichen Druck seien die Preise an den Zapfsäulen gesunken. Die Bundesregierung hatte Anfang Mai die Steuern auf Diesel und Benzin gesenkt. Die Regelung läuft Ende Juni aus. Bayerns Ministerpräsident Markus Söder hatte für eine Verlängerung plädiert. Sachsen-Anhalts Ministerpräsident Sven Schulze hat Gerüchte über eine Ablösung von Bundeskanzler Friedrich Merz als Unsinn bezeichnet. Der CDU-Politiker sagte MDR aktuell, der Kanzler werde nicht in Frage gestellt, auch nicht intern. Er räumte aber ein, dass es Kritik an der Bundesregierung gebe, etwa beim Thema Rente. Zeitungsberichten zufolge gibt es in der CDU Bestrebungen, Merz durch den nordrhein-westfälischen Ministerpräsidenten Hendrik Wüst zu ersetzen. Die Deutsche Post verlängert die Schutzregeln für ihre Beschäftigten. Wie die DHL-Tochter mitteilte, verzichtet sie weitere 3 Jahre auf die Fremdvergabe in der Brief- und Paketzustellung. Zudem will die Post Transporte weiter selbst übernehmen und mindestens 2600 Fahrer beschäftigen. Die Regelung gilt nun bis Mitte 2029. Die Gewerkschaft Verdi sprach von einem klaren Signal gegen Lohndumping. Damit werde verhindert, dass Tarifstandards durch Subunternehmen untergraben würden. In der Alpenregion wird bereits heute mit ersten Verkehrsproblemen gerechnet. Hintergrund ist, dass wegen einer Demonstration morgen die Brennerautobahn für mehrere Stunden gesperrt wird. Anwohner wollen damit auf die massive Verkehrsbelastung aufmerksam machen. Auf österreichischer Seite gibt es ab 11 Uhr kein Durchkommen mehr. Auf italienischer Seite gilt die Sperre ab 10.30 Uhr. Auch nach der Sperrung dürfte es zu Staus kommen. Das waren die Nachrichten. Zum Wetter mit den aktuellen Temperaturen. Derzeit überall wolkenloser Himmel, auf dem Brocken bei 17 Grad, Chemnitz ebenfalls 17, Dresden 17, Eisenach 16, Erfurt 17 Grad, Fichtelberg 12, Gera 16 Grad, Görlitz, Halle und Leipzig jeweils 17 Grad, Magdeburg 19, Meiningen 16 Grad. Heute Sonne, erst wenige und zum Abend allmählich mehr Wolken, aber meist noch trocken, 26 bis 30 Grad. In der Nacht gebietsweise kräftige Schauer und Gewitter, 17 bis 11 Grad. Morgen von Nordwest nach Südost ziehende Schauer und Gewitter, am Nachmittag aufgeheitert, 23 bis 27 Grad. Und am Sonntag anfangs teils heiter, dann von Thüringen her Schauer und Gewitter, nochmals warm. Der MDR-Verkehrsdienst, A2 Richtung Berlin, zwischen Alleringer'sleben und Alsleben, streckenweise Stau und stockender Verkehr an einer Baustelle. Die A4 Görlitz Richtung Dresden ist zwischen Bautzen-West und Salzenforst nach einem Unfall gesperrt. Zurzeit Stau, letzte freie Abfahrt ist Bautzen-Ost. A14 Richtung Magdeburg, zwischen Kalbe und Schönebeck, Behinderungen nach einem Unfall. Die B90 ist zwischen A71 Abfahrt Stadt Ilm und B87 in beiden Richtungen nach Unfall gesperrt. Geblitzt wird auf der A4 Richtung Frankfurt zwischen Dresden-Wildermann und Dresden-Neustadt, A4 Richtung Görlitz zwischen Dresden-Altstadt und Neustadt, A4 Richtung Dresden, zwischen Wandersleben und Neudietendorf, A36 Richtung Braunschweig, zwischen Ilsenburg und Stapelburg und auf der A71 Richtung Schweinfurt, zwischen Stadt Ilm und Ilmenau-Ost. Soweit der MDR-Verkehrsdienst, 10.04 Uhr.
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1: Um 11 Uhr mit Sophia Spyropoulos. Der frühere Bundesverkehrsminister Andreas Scheuer soll sich nach dem Mautdebakel vor Gericht verantworten. Das Landgericht Berlin ließ eine Anklage wegen des Vorwurfs der Falschaussage zu. Das teilte eine Gerichtssprecherin mit. Ein Termin steht noch nicht fest. Dem CSU-Politiker wird vorgeworfen, im Mautuntersuchungsausschuss falsch ausgesagt zu haben. Wegen der geplatzten Mautpläne musste der Bund einer Betreiberfirma gut 240 Millionen Euro Entschädigung zahlen. Die Zahl der Arbeitslosen in Deutschland ist wieder unter 3 Millionen gesunken. Die Bundesagentur für Arbeit zählte im Mai 2,95 Millionen Menschen auf Jobsuche. Das waren 58.000 weniger als im April, aber 31.000 mehr als im Mai 2025. Die Arbeitslosenquote sank leicht auf 6,3%. Behördenchefin Andrea Nahles zufolge fällt die Frühjahrsbelebung in diesem Jahr eher schwach aus. Eine Trendwende auf dem Arbeitsmarkt sei weiterhin nicht in Sicht. EU und NATO haben den Einschlag einer russischen Drohne in Rumänien scharf kritisiert. EU-Kommissionspräsidentin Ursula von der Leyen erklärte auf X, Moskau habe erneut eine Grenze überschritten. NATO-Generalsekretär Mark Rutte warf Moskau rücksichtsloses Verhalten vor, das eine Gefahr für alle sei. In der rumänischen Stadt Galaz nahe der ukrainischen Grenze war eine Drohne in einen Wohnblock eingeschlagen. 2 Menschen wurden leicht verletzt. Sachsen-Anhalts Ministerpräsident Sven Schulze hat Gerüchte über eine Ablösung von Bundeskanzler Friedrich Merz als Unsinn bezeichnet. Der CDU-Politiker sagte MDR aktuell, der Kanzler werde nicht in Frage gestellt, auch nicht intern. Er räumte aber ein, dass es Kritik an der Bundesregierung gebe, etwa beim Thema Rente. Zeitungsberichten zufolge gibt es in der CDU Bestrebungen, Merz durch den nordrhein-westfälischen Ministerpräsidenten Hendrik Wüst zu ersetzen. In der Alpenregion wird bereits heute mit ersten Verkehrsproblemen gerechnet. Hintergrund ist, dass wegen einer Demonstration morgen die Brennerautobahn für mehrere Stunden gesperrt wird. Anwohner wollen damit auf die massive Verkehrsbelastung aufmerksam machen. Auf österreichischer Seite gibt es ab 11 Uhr kein Durchkommen mehr. Auf italienischer Seite gilt die Sperre ab 10.30 Uhr. Auch nach der Sperrung dürfte es zu Staus kommen. Das waren die Nachrichten. Zum Wetter mit den aktuellen Temperaturen. Derzeit überall wolkenloser Himmel, auf dem Brocken bei 17 Grad, Chemnitz, Dresden und Eisenach jeweils 18, Erfurt 20 Grad, Fichtelberg bei 14 Grad, Gera 19, Görlitz 18, Halle und Leipzig 20 Grad, Magdeburg 21, Meiningen 19 Grad. Heute Sonne, erst wenige, zum Abend dann allmählich mehr Wolken, aber meist noch trocken, 26 bis 30 Grad. In der Nacht gebietsweise kräftige Schauer und Gewitter, 17 bis 11 Grad. Morgen von Nordwest nach Südost ziehende Schauer und Gewitter, am Nachmittag aufgeheitert, 23 bis 27 Grad. Und am Sonntag anfangs teils heiter, dann von Thüringen her Schauer und Gewitter und nochmals warm. Der MDR-Verkehrsdienst, A2 Richtung Berlin zwischen Allerengersleben und Alsleben, streckenweise Stau und stockender Verkehr an einer Baustelle. Vorsicht auf der A4 Richtung Dresden zwischen Wildeck-Könebach und Wildeck-Obersuhl, ungesicherte Unfallstelle auf der rechten Spur. A4 Görlitz Richtung Dresden zwischen Bautzen-West und Salzenforst ist nach einem Unfall nur eine Spur frei, zurzeit stockender Verkehr. A9 Richtung Berlin zwischen Kleinmarzins und Niemeck, 3 Kilometer Stau. Vorsicht auf der A9 Richtung München zwischen Bergbad Steben und Naila Selbitz liegt ein totes Reh auf der Fahrbahn. Die B90 ist zwischen A71 Abfahrt Stadt Ilm und B87 in beiden Richtungen nach Unfall gesperrt. Geblitzt wird auf der A4 Richtung Frankfurt zwischen Dresden-Wildermann und Neustadt. A4 Richtung Görlitz zwischen Dresden-Altstadt und Dresden-Neustadt. A36 Richtung Braunschweig zwischen Ilsenburg und Stapelburg. Und auf der A71 Richtung Schweinfurt zwischen Stadt Ilm und Ilmenau-Ost. Soweit der MDR-Verkehrsdienst, 11.04 Uhr.
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2: Um 12 Uhr mit Alexander Terhorst. Der frühere Bundesverkehrsminister Andreas Scheuer soll sich nach dem Mautdebakel vor Gericht verantworten. Das Landgericht Berlin ließ eine Anklage zu. Ein Termin steht noch nicht fest. Dem CSU-Politiker wird vorgeworfen, im Mautuntersuchungsausschuss gelogen zu haben. Wegen der geplatzten Mautpläne musste der Bund einer Betreiberfirma gut 240 Millionen Euro Entschädigung zahlen. Mit angeklagt ist der ehemalige Staatssekretär Gerhard Schulz. Die Zahl der Arbeitslosen in Deutschland ist wieder unter 3 Millionen gesunken. Die Bundesagentur für Arbeit zählte im Mai 2,95 Millionen Menschen auf Jobsuche. Das waren 58.000 weniger als im April, aber 31.000 mehr als im Mai 2025. Die Arbeitslosenquote sank leicht auf 6,3%. Behördenchefin Andrea Nahles zufolge fällt die Frühjahrsbelebung in diesem Jahr eher schwach aus. Eine Trendwende auf dem Arbeitsmarkt sei weiter nicht in Sicht. Aus der SPD gibt es unterschiedliche Reaktionen auf den CDU-Vorstoß, Pflegekosten auch durch das Wohneigentum zu finanzieren. Der SPD-Gesundheitspolitiker Christos Pantasis sagte, für viele Familien sei das Eigenheim keine Luxusreserve, sondern zentraler Bestandteil ihrer Altersvorsorge. SPD-Fraktionsvize Dagmar Schmidt lehnte den Vorschlag hingegen nicht grundsätzlich ab. Schon jetzt wird das Vermögen von Pflegebedürftigen herangezogen. Ausnahmen gelten jedoch für Wohnungen oder Häuser, die von den Betroffenen selbst oder ihren Ehepartnern genutzt werden. UN-Menschenrechtler dringen auf einen weiterreichenden Kinderschutz bei Social-Media-Plattformen. Das UN-Menschenrechtsbüro in Genf erklärte, Verbote oder Altersbeschränkungen reichten nicht aus, um Minderjährige vor schädlichen Folgen zu schützen. Zusätzlich müssten etwa suchtmachende Designelemente bekämpft und Algorithmen eingeschränkt werden. Das UN-Menschenrechtsbüro veröffentlichte dazu Richtlinien für Regierungen und Unternehmen. Nach dem Vorbild von Australien haben mehrere Länder eine Altersbeschränkung eingeführt oder arbeiten daran. Autor und Aktivist Arne Semsrott liest nun doch in der Stadtbibliothek Magdeburg. Wie die Stadt mitteilte, wird er dort am 6. Juni sein Buch vorstellen. Zuvor war die Lesung von der Bibliothek in den Moritzhof verlegt worden. Semsrott warf der Stadt daraufhin vor, ihn ausgeladen zu haben. Der Autor vermutete nach eigenen Angaben hinter der Entscheidung politischen Druck durch die AfD. Oberbürgermeisterin Simone Borris wies das zurück. Das waren die Nachrichten. Das Wetter, die Temperaturen von 11 Uhr, auf den Brocken wolkenlos bei 18 Grad, Chemnitz fast wolkenlos 19. Eisenach wolkenlos 21, Erfurt fast wolkenlos 21, Fichtelberg wolkenlos 15 Grad. Gera 21, Görlitz fast wolkenlos 20, Halle 20, Leipzig 21, Magdeburg 22 Grad, in Meiningen wolkenlos bei 21 Grad. Die Vorhersage: Heute erst Sonne, dann zum Abend hin mehr Wolken, meist trocken noch, 26 bis 30 Grad. Nacht gebietsweise kräftige Schauer und Gewitter, 17 bis 11 Grad. Morgen von Nordwesten her Schauer und Gewitter, nachmittags aufgeheitert, 23 bis 27 Grad. Und am Sonntag erst heiter, dann von Thüringen her Schauer und Gewitter, nochmal warm. MDR Verkehrsdienst. A2 Richtung Berlin. Zwischen Allerengersleben und Alsleben stockt der Verkehr an einer Baustelle, 20 Minuten Verzögerung. Die B90 ist zwischen A71 Abfahrt Stadt Ilm und B87 gesperrt in beiden Richtungen nach einem Unfall. Geblitzt wird auf der A4 Richtung Frankfurt zwischen Dresden-Wildermann und Neustadt, Richtung Görlitz zwischen Dresden-Altstadt und Neustadt, auf der A36 Richtung Braunschweig zwischen Ilsenburg und Stapelburg und auf der A71 Richtung Schweinfurt zwischen Stadt Ilm und Ilmenau-Ost. Soweit der MDR-Verkehrsdienst, die Zeit 12.04 Uhr.
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1: In Uhr mit Alexander Terhorst. Der frühere Bundesverkehrsminister Andreas Scheuer soll sich wegen des Vorwurfs einer Falschaussage vor Gericht verantworten. Das Landgericht Berlin ließ die Anklage zu. Ein Termin steht noch nicht fest. Dem CSU-Politiker wird vorgeworfen, im Untersuchungsausschuss des Bundestages zur gescheiterten Pkw-Maut gelogen zu haben. Scheuer wies die Vorwürfe über seinen Anwalt zurück. Wegen der geplatzten Mautpläne musste der Bund einer Betreiberfirma gut 240 Millionen Euro Entschädigung zahlen. Beim Zalando-Logistikzentrum in Erfurt haben Verhandlungen für einen Sozialplan begonnen. Das hat der Betriebsrat bestätigt. Zalando will den Standort im September schließen. Aktuell geht es noch um rund 2000 Arbeitsplätze. Beide Seiten haben vereinbart, bis 20. Juni nach einem Kompromiss zu suchen. Gelingt das nicht, soll eine Einigungsstelle entscheiden. Der Chefredakteur des Fußballmagazins Elf Freunde, Philipp Köster, hat den Verzicht des DFB auf politische Aussagen bei der anstehenden WM kritisiert. Köster sagte MDR Aktuell, es gebe keinen politikfreien Sport. Der Fußball habe eine große Vorbildwirkung und müsse auch Position beziehen. Bei der letzten WM in Katar hatte der DFB die Menschenrechtslage im Land thematisiert und wochenlang über die Regenbogenbinde diskutiert. Nach einer Serie von Bauschaumattacken auf Autos sind drei Männer und eine Frau angeklagt worden. Die Staatsanwaltschaft Ulm wirft ihnen gemeinschaftliche Sachbeschädigung vor. Die Verdächtigen sind zwischen 18 und 21 Jahre alt. Sie sollen 2024 in vier Bundesländern die Auspuffrohre hunderter Autos mit Bauschaum verstopft haben. Die Täter hinterließen Aufkleber mit der Aufschrift »Sei grüner« sowie ein Bild des damaligen Vizekanzlers Robert Habeck. Der Auftrag dazu soll von einem bislang Unbekannten gekommen sein. Autor und Aktivist Arne Semsrott liest nun doch in der Stadtbibliothek Magdeburg. Wie die Stadt mitteilte, wird er dort am 6. Juni sein Buch vorstellen. Zuvor hatte die Bibliothek Semsrott abgesagt, seine Lesung am 5. Juni wurde in den Moritzburg verlegt. Moritzburg-Hof. Den Autor vermutete hinter der Entscheidung politischen Druck durch die AfD auf die Stadt. Oberbürgermeisterin Simone Borris wies das zurück. Das waren die Nachrichten. Das Wetter, die Temperaturen von 12 Uhr, auf dem Brocken leicht bewölkt, 19 Grad, Chemnitz wolkenlos 20, Dresden wolkenlos 21 Grad, Eisenach wolkenlos 23, Erfurt wolkenlos 22, Fichtelberg wolkenlos 16, in Gera leicht bewölkt 22 Grad, Görlitz leicht bewölkt 20, Halle wolkenlos 22, Leipzig wolkenlos 22, Magdeburg wolkenlos 23 Grad und in Meiningen wolkenlos bei 23 Grad. Die Vorhersage: erst Sonne heute, dann zum Abend hin etwas mehr Wolken, 20, 26 bis 30 Grad. Nachts gebietsweise kräftige Schauer und Gewitter, 17 bis 11 Grad. Morgen 23 bis 27 Grad, von Nordwesten her Schauer und Gewitter, nachmittags aufgeheitert. Sonntag erst heiter, dann von Thüringen her Schauer und Gewitter, nochmal warm. MDR Verkehrsdienst. A2 Richtung Berlin zwischen Allerengersleben und Eidsleben stockender Verkehr an einer Baustelle. A38 Richtung Leipzig zwischen Dreieckhalle Süd und Bad Lauchstädt liegen Holzbalken auf allen Spuren. B90 Ruderstadt Stadt Ilm. Der Plötzbergtunnel ist gesperrt in beiden Richtungen, zurzeit Stau. Nach Unfällen gesperrt im Saalekreis die Straße zwischen Niederwünsch und Oberklubikau und in Sömmerda die Kölledaer Straße Höhe Bahnunterführung. Geblitzt wird auf der A4 Richtung Dresden zwischen Hermsdorf Ost und Rüdersdorf, Richtung Frankfurt zwischen Dresden-Wildermann und Neustadt und auf der A71 Richtung Schweinfurt zwischen Stadt Ilm und Ilmenau Ost. Soweit der MDR Verkehrsdienst, die Zeit 13.04 Uhr.
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1: Um 14 Uhr mit Alexander Terhorst. In Sachsen haben sich Land und Kommunen auf einen Finanzausgleich verständigt. Wie Finanzminister Christian Piwarz mitteilt, umfasst das Entlastungspaket insgesamt 930 Millionen Euro. Daran enthalten sei eine jährliche Zahlung von 322 Millionen für die Sozialausgaben der kreisfreien Städte und Kommunen. Damit zahlt der Freistaat den Kommunen in den kommenden 2 Jahren insgesamt 4,9 Milliarden Euro. Der Landtag muss noch zustimmen. Bundeskanzler Friedrich Merz hat den Einschlag einer russischen Drohne in Rumänien scharf verurteilt. Merz sprach von einem rücksichtslosen Eindringen in rumänisches Staatsgebiet. Deutschland stehe an der Seite seiner NATO-Verbündeten und sei bereit, jeden Zentimeter des alliierten Territoriums zu verteidigen. Auch NATO-Generalsekretär Mark Rutte warf Russland rücksichtsloses Verhalten vor. EU-Kommissionspräsidentin Ursula von der Leyen sagte, Moskau habe eine weitere rote Linie überschritten. Die Drohne hatte in der vergangenen Nacht in der rumänischen Stadt Gilad ein Wohnhaus getroffen. 2 Personen wurden verletzt. Nach dem Hauseinsturz in Görlitz liegt das vorläufige Obduktionsergebnis vor. Wie die Staatsanwaltschaft dem MDR mitteilt, starben die 3 Opfer an Verletzungen, die sie durch den Einsturz des Gebäudes erlitten hatten. Das Gründerzeithaus im Zentrum von Görlitz war am Montag vor 2 Wochen eingestürzt. Als Ursache wird eine Gasexplosion vermutet. Die Opfer sind 2 rumänische Touristinnen und 1 Arbeiter. Der frühere Bundesverkehrsminister Andreas Scheuer soll sich wegen des Vorwurfs einer Falschaussage vor Gericht verantworten. Das Landgericht Berlin ließ die Anklage zu. Ein Termin steht noch nicht fest. Dem CSU-Politiker wird vorgeworfen, im Untersuchungsausschuss des Bundestages zur gescheiterten Pkw-Maut gelogen zu haben. Scheuer wies die Vorwürfe über seinen Anwalt zurück. Wegen der geplatzten Mautpläne musste der Bund einer Betreiberfirma gut 240 Millionen Euro Entschädigung zahlen. Der Chefredakteur des Fußballmagazins 11 Freunde, Philipp Köster, hat den Verzicht des DFB auf politische Aussagen bei der anstehenden WM kritisiert. Köster sagte MDR aktuell, es gebe keinen politikfreien Sport. Der Fußball habe eine große Vorbildwirkung und müsse auch Position beziehen. Bei der letzten WM in Katar hatte der DFB die Menschenrechtslage im Land thematisiert und wochenlang über die Regenbogenbinde diskutiert. Das waren die Nachrichten. Das Wetter, die Temperaturen von 13 Uhr. Auf dem Brocken fast wolkenlos bei 22 Grad. Chemnitz wolkenlos 21. Dresden wolkenlos 21, Eisenach fast wolkenlos 24 Grad. Erfurt 24, Fichtelberg 18. Auch Gera wolkenlos 23 Grad, Görlitz 21, Halle 23, Leipzig 23. Magdeburg fast wolkenlos 24 Grad, Meiningen wolkenlos 23. Die Vorhersage, viel Sonne am Nachmittag vorm Eichsfeld, über den Harz bis zur Altmark mehr Wolken. Abends auf diesem Streifen auch erste Schauer oder Gewitter, 26 bis 30 Grad. Nachts gebietsweise kräftige Schauer und Gewitter, 17 bis 11 Grad. Morgen von Nordwest nach Südost ziehende Schauer und Gewitter, nachmittags heiter, 23 bis 27 Grad. Und Sonntag erst heiter, dann vor allem vom Harz bis nach Thüringen Schauer und Gewitter, nochmals sommerlich warm. MDR Verkehrsdienst. A2 Richtung Braunschweig zwischen Hannover-Botfeld und Lehrte. 8 Kilometer Stau nach einem Unfall, 30 Minuten länger. A2 Richtung Hannover zwischen Lehrte und Kreuz Hannover-Ost. 3 Kilometer Stau nach einem Unfall. A9 Richtung Berlin zwischen Dreußig und Naumburg liegt eine Plane. A13 Richtung Berlin zwischen Marsdorf und Radeburg. Stau an einer Baustelle. A13 Richtung Dresden zwischen Tiendorf und Radeburg. 3 Kilometer Stau. A73 Richtung Suhl zwischen Suhl-Friedberg und Zentrum liegen nach einem Unfall Fahrzeugteile. Geblitzt wird auf der A4 Richtung Dresden zwischen Hermsdorf-Ost und Rüdersdorf und Richtung Görlitz zwischen Dresden-Altstadt und Dresden-Neustadt. Soweit der MDR-Verkehrsdienst, 14.04 Uhr.
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1: Um 16 Uhr mit Alexander Terhorst. Der Präsident des Sächsischen Städte- und Gemeindetages Bert Wentsche hat sich zufrieden über den Finanzausgleich mit dem Freistaat geäußert. Die Kommunen erhalten zunächst mehrere hundert Millionen Euro, um Sozialausgaben und Bauprojekte zu finanzieren. Wentsche sprach im MDR von einem vertretbaren Kompromiss. Es habe sich gezeigt, dass man in Notsituationen zusammenstehe. Wentsche verwies darauf, dass die zusätzlichen Millionen vor allem über Kredite finanziert werden. Dadurch erkaufe man sich letztlich Zeit. Die Inflationsrate in Deutschland ist nach Einführung des Tankrabatts wieder gesunken. Nach der ersten Schätzung des Statistischen Bundesamtes betrug die Teuerungsrate im Mai 2,6%. Im April waren die Verbraucherpreise im Jahresvergleich noch um 2,9% gestiegen. Der Iran-Krieg hatte vor allem die Energiepreise in die Höhe getrieben. Seit 1. Mai gilt für Benzin und Diesel ein Steuerrabatt von etwa 17 Cent je Liter. Die NATO und die EU-Staaten haben Rumänien nach Einschlag einer russischen Drohne Unterstützung zugesichert. NATO-Generalsekretär Mark Rutte erklärte, man werde jeden Zentimeter des Bündnisgebiets verteidigen. Ähnlich äußerte sich Bundeskanzler Friedrich Merz. Die Drohne hatte in der Nacht in der rumänischen Stadt Galați ein Wohnhaus getroffen. Zwei Personen wurden verletzt. Die rumänische Regierung erklärte den russischen Generalkonsul in Konstanza zur unerwünschten Person. Moskau wies die Vorwürfe als unbegründet zurück. Die EU-Kommission will 16,4 Milliarden Euro Fördermittel für Ungarn freigeben. Kommissionspräsidentin Ursula von der Leyen erklärte, das Geld solle fließen, wenn die von der neuen Regierung beschlossenen Reformen umgesetzt seien. Ministerpräsident Peter Maja und sein Team handelten schnell und entschlossen, um Korruption zu bekämpfen und die Rechtsstaatlichkeit wiederherzustellen. Die EU hatte die Mittel wegen Verstößen der Vorgängerregierung unter Viktor Orban auf Eis gelegt. Deutschland hat eines der mildesten Frühjahre seit Beginn der Wetteraufzeichnungen erlebt. Wie der Deutsche Wetterdienst mitteilt, betrug die durchschnittliche Temperatur im März, April und Mai 9,9 Grad. Das waren 2,2 Grad über dem Mittelwert der Vergleichsperiode vor 1990. Demnach schraubte vor allem das warme Maiende die Gesamtbilanz nach oben. Darin konnten auch die Kälteeinbrüche im März und um die Eisheiligen wenig ändern. Das waren die Nachrichten. Das Wetter, die Temperaturen von 15 Uhr. Auf dem Brocken wolkig bei 23 Grad, Chemnitz wolkenlos 22, Dresden wolkenlos 24, Eisenach fast wolkenlos 26 Grad, Erfurt leicht bewölkt 25, Fichtelberg wolkenlos 19, Gera 25, Görlitz 23, Halle 25, Leipzig 25 Grad, in Magdeburg wolkenlos bei 26 Grad, Meiningen leicht bewölkt 25. Die Vorhersage: bis zum Abend meist Sonne, vom Eichsfeld über den Harz bis zur Altmark aber auch Wolken und auch abends erste Schauer oder Gewitter. Nachts dann gebietsweise kräftige Schauer und Gewitter, 17 bis 11 Grad. Morgen von Nordwest nach Südost ziehende Schauer und Gewitter, nachmittags meist heiter, 23 bis 27 Grad. MDR Verkehrsdienst. A2 Richtung Berlin zwischen Dreieck Hannover West und Lehrte, 12 Kilometer Stau wegen Bergungsarbeiten, mehr als eine Stunde Verzögerung. A2 Richtung Berlin zwischen Allerindingen und Bornstedt, 4 Kilometer stockend an einer Baustelle. Und zwischen Lehrte Ost und Kreuz Hannover Ost, 5 Kilometer Stau an einer geräumten Unfallstelle, noch 30 Minuten Verzögerung. A13 Richtung Berlin zwischen Marsdorf und Tiendorf, Stau an einer Baustelle. A14 Richtung Magdeburg zwischen Halle-Trotha und Lübbejün, hier eine ungesicherte Unfallstelle auf der linken Spur. Geblitzt wird auf der A4 Richtung Görlitz zwischen Dresden-Altstadt und Neustadt, auf der A9 Richtung Berlin am Schkeuditzer Kreuz und auf der A38 Richtung Göttingen zwischen Leipzig-Süd und Leipzig-Neue Hart. Soweit der MDR-Verkehrsdienst, die Zeit 16.04 Uhr.
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2: Um 17 Uhr mit Bernd Milde. Der Präsident des Sächsischen Städte- und Gemeindetags, Bert Wentsche, hat sich zufrieden über den Finanzausgleich mit dem Freistaat geäußert. Die Kommunen erhalten zusätzlich mehrere hundert Millionen Euro, um Sozialausgaben und Bauprojekte zu finanzieren. Wentsche sprach im MDR von einem vertretbaren Kompromiss. Es habe sich gezeigt, dass man in Notsituationen zusammenstehe. Wentsche verwies darauf, dass die zusätzlichen Millionen vor allem über Kredite finanziert werden. Dadurch erkaufe man sich letztlich Zeit. Die NATO und die EU-Staaten haben Rumänien nach dem Einschlag einer russischen Drohne Unterstützung zugesichert. NATO-Generalsekretär Mark Rutte erklärte, man werde jeden Zentimeter des Bündnisgebiets verteidigen. Ähnlich äußerte sich Bundeskanzler Friedrich Merz. Die Drohne hatte in der Nacht in der rumänischen Stadt Galați ein Wohnhaus getroffen. Zwei Personen wurden verletzt. Die rumänische Regierung erklärte den russischen Generalkonsul in Konstanza zur unerwünschten Person. Moskau wies die Vorwürfe als unbegründet zurück. Die EU-Kommission will 16,4 Milliarden Euro Fördermittel für Ungarn freigeben. Kommissionspräsidentin Ursula von der Leyen erklärte, das Geld solle fließen, wenn die von der neuen Regierung beschlossenen Reformen umgesetzt seien. Ministerpräsident Peter Marge und sein Team handelten schnell und entschlossen, um Korruption zu bekämpfen und die Rechtsstaatlichkeit wiederherzustellen. Die EU hatte die Mittel wegen Verstößen der Vorgängerregierung unter Viktor Orban auf Eis gelegt. Die Inflationsrate in Deutschland ist nach Einführung des Tankrabatts wieder gesunken. Nach der ersten Schätzung des Statistischen Bundesamtes betrug die Teuerungsrate im Mai 2,6%. Im April waren die Verbraucherpreise im Jahresvergleich noch um 2,9% gestiegen. Der Iran-Krieg hatte vor allem die Energiepreise in die Höhe getrieben. Seit dem 1. Mai gilt für Benzin und Diesel ein Steuerrabatt von etwa 17 Cent je Liter. Nach einer Serie von Bauschaumattacken auf Autos sind drei junge Männer und eine Frau angeklagt worden. Die Staatsanwaltschaft Ulm wirft ihnen gemeinschaftliche Sachbeschädigung vor. Sie sollen 2024 in vier Bundesländern die Auspuffrohre hunderter Autos mit Bauschaum verstopft haben. Die Täter hinterließen zudem Aufkleber mit der Aufschrift »Sei grüner« sowie ein Bild des damaligen Vizekanzlers Robert Habeck. Der Auftrag dazu soll von einem Unbekannten gekommen sein. Das waren die Nachrichten. Das Wetter und die Temperaturen von 16 Uhr. Brocken wolkenlos 22 Grad, Chemnitz fast wolkenlos 23 Grad, Dresden wolkenlos 24. Eisenach wolkig 27 Grad, Erfurt wolkenlos 26, Fichtelberg wolkenlos 20 Grad. Gera meldet 25 Grad, Görlitz wolkenlos 23 Grad. Halle wolkenlos 26, Leipzig fast wolkenlos 25 Grad, Magdeburg wolkig 27 und Meiningen wolkenlos 26 Grad. Am Abend viel Sonne und überwiegend trocken, vom Eichsfeld über den Harz bis zur Altmark, mehr Wolken und erste Schauer oder Gewitter 18 bis 25 Grad. In der Nacht von Nordwesten her Durchzug teils kräftiger Schauer und Gewitter, Tiefstwerte 17 bis 11 Grad. Morgen über Sachsen und Thüringen abziehende Schauer und Gewitter, dahinter von Norden her Aufheiterungen, später aber erneut einzelne Schauer oder Gewitter, Höchstwerte 23 bis 27 Grad. Am Sonntag erst teils heiter, dann vor allem vom Harz bis nach Thüringen Schauer oder Gewitter und nochmals sommerlich warm. MDR Verkehrsdienst A2 Richtung Berlin zwischen Dreieck-Hannover West und Lehrte 12 Kilometer Stau plus eine Stunde. A4 Frankfurt Richtung Dresden zwischen Dreieck-Nossen und Wilsdruff stockender Verkehr. A4 Richtung Görlitz zwischen Kodersdorf und Grenzübergang Ludwigsdorf 3 Kilometer Stau. A4 Richtung Görlitz in Höhe Görlitz ein defekter Pkw auf der linken Spur. Die A4 Richtung Frankfurt ist zwischen Nora und Erfurt-Fieselbach nach Unfall gesperrt. Weiter Richtung Frankfurt zwischen Waltershausen und Sättelstedt Stau an einer Baustelle. A9 Richtung München zwischen Niemeck und Kleinmarzehns 6 Kilometer Stau, ist dort eine Stunde länger. Und A13 Dresden-Berlin zwischen Marsdorf und Thiendorf in beiden Richtungen Stau plus 20 Minuten. Vorsicht auf der A38 Richtung Göttingen zwischen Leinefelde-Worbis und Heilbad Heiligenstadt. Lkw-Reifen auf der linken Spur. Die A38 Richtung Leipzig ist zwischen Großwechsungen und Nordhausen West zurzeit gesperrt. Soweit der MDR Verkehrsdienst gleich 17.05 Uhr.
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2: Um 18 Uhr mit Bernd Milde. Der Präsident des Sächsischen Städte- und Gemeindetags, Bert Wentsche, hat sich zufrieden über den Finanzausgleich mit dem Freistaat geäußert. Die Kommunen erhalten zusätzlich mehrere hundert Millionen Euro, um Sozialausgaben und Bauprojekte zu finanzieren. Wentsche sprach im MDR von einem vertretbaren Kompromiss. Es habe sich gezeigt, dass man in Notsituationen zusammenstehe. Wentsche verwies darauf, dass die zusätzlichen Millionen vor allem über Kredite finanziert werden. Dadurch erkaufe man sich letztlich Zeit. Nach der Insolvenz der Bohai-Gruppe steckt ein weiteres Unternehmen in Harzgerode im Kreis Harz in Schwierigkeiten. Der Metallverarbeiter Eldrick hat nach Angaben des Insolvenzverwalters ein Schutzschirmverfahren in Eigenverantwortung beantragt. Die wirtschaftlichen Schwierigkeiten hängen mit der Krise der Bohai-Gruppe zusammen. Der insolvente Zulieferer zählt zu den Hauptauftraggebern von Eldrick. Die Löhne der etwa 65 Beschäftigten sind über das Insolvenzgeld bis einschließlich Juli abgesichert. Die NATO und die EU-Staaten haben Rumänien nach dem Einschlag einer russischen Drohne Unterstützung zugesichert. NATO-Generalsekretär Mark Rutte erklärte, man werde jeden Zentimeter des Bündnisgebiets verteidigen. Ähnlich äußerte sich Bundeskanzler Friedrich Merz. Die Drohne hatte in der Nacht in der rumänischen Stadt Galaz ein Wohnhaus getroffen. Zwei Personen wurden verletzt. Die rumänische Regierung erklärte den russischen Generalkonsul in Konstanza zur unerwünschten Person. Moskau wies die Vorwürfe zurück. Eine Deutsche wird Chefin der EU-Sicherheitsmission in der Ukraine. Wie die Vertretung der EU-Mitgliedstaaten in Brüssel mitteilte, wird die Juristin Cornelia Taylor den Posten zum 1. Juli antreten. Sie sei wegen ihrer mehr als 20-jährigen Erfahrung in Kriseneinsätzen ausgewählt worden. Die EU hatte ihre Ukraine-Mission 2014 gestartet, um das Land bei Reformen zu unterstützen. Derzeit hilft sie unter anderem bei der Strafverfolgung von Verbrechen in Zusammenhang mit dem Krieg. In Laos ist der erste der in einer überfluteten Höhle eingeschlossenen Goldsucher befreit worden. Wie laotische Rettungskräfte mitteilten, konnte der Mann den Berg verlassen, nachdem Wasser aus der Höhle abgepumpt wurde. Die anderen vier Männer sollen nun nach und nach aus der Höhle nach oben geführt werden. Die Gruppe saß seit 10 Tagen fest, nachdem eine Sturzflut die Goldmine geflutet hatte. Das waren die Nachrichten. Das Wetter und die Temperaturen von 17 Uhr. Brocken bedeckt, 21 Grad, Chemnitz fast wolkenlos 24, Dresden wolkenlos 24 Grad, Eisenach wolkig 27 Grad, Erfurt wolkenlos 26, Fichtelberg fast wolkenlos 20 Grad, Görlitz wolkenlos 24 Grad, Halle fast wolkenlos 26, Leipzig fast wolkenlos 27 Grad, Magdeburg wolkig 26 und Meiningen wolkenlos 27 Grad. In der Nacht von Nordwesten her Durchzug teils kräftiger Schauer und Gewitter, Tiefstwerte 17 bis 13 Grad. Morgen über Sachsen und Thüringen abziehende Schauer und Gewitter, dahinter von Norden her aufgeheitert. Später erneut einzelne Schauer oder Gewitter, Höchstwerte 23 bis 27 Grad. Am Sonntag erst teils heiter, dann vor allem von Harz bis nach Thüringen Schauer oder Gewitter, nochmals sommerlich warm. MDR Verkehrsdienst, A2 Richtung Berlin zwischen Hannover-Langenhagen und Lehrte, 8 Kilometer Stau plus 45 Minuten. A2 Richtung Berlin zwischen Marienborn-Helmstedt und Eilsleben, 5 Kilometer stockender Verkehr. Die A4 Richtung Frankfurt ist zwischen Nora und Erfurt-Wieselbach nach Unfall gesperrt, zurzeit Stau. A9 Richtung München. Zwischen Niemeck und Kleinmarzehns 6 Kilometer Stau nach einem Lkw-Unfall plus 30 Minuten. A13 Dresden-Berlin zwischen Marsdorf und Thiendorf in beiden Richtungen Stau an einer Baustelle plus 10 Minuten. Die A38 Richtung Leipzig ist zwischen Nordhausen-West und Nordhausen wegen Bergungsarbeiten gesperrt. Zurzeit Stau bis Großwechsungen. Dadurch auch Stau auf der Straße zwischen Wippersdorf und Nordhausen. Im Landkreis Wittenberg ist die Straße zwischen Kleindröben und Mauken nach Unfall blockiert. Soweit der MDR-Verkehrsdienst, 18.04 Uhr.
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1: Um 19 Uhr mit Bernd Milde. Der Präsident des Sächsischen Städte- und Gemeindetags, Bert Wentsche, hat sich zufrieden über den Finanzausgleich mit dem Freistaat geäußert. Die Kommunen erhalten zusätzlich mehrere hundert Millionen Euro, um Sozialausgaben und Bauprojekte zu finanzieren. Wentsche sprach im MDR von einem vertretbaren Kompromiss. Es habe sich gezeigt, dass man in Notsituationen zusammenstehe. Wentsche verwies darauf, dass die zusätzlichen Millionen vor allem über Kredite finanziert werden. Dadurch erkaufe man sich letztlich Zeit. Der Thüringer AfD-Landeschef Björn Höcke hat seine Partei auf einen weiteren Abgrenzungskurs zur CDU eingeschworen. Bei einem Landesparteitag in Pfiffelbach bei Weimar sagte Höcke, es sei richtig gewesen, sich von den Christdemokraten fernzuhalten. Die ausgemerkelte CDU sei ein totgerittener Gaul, den besteige man nicht, sondern überlasse ihn seinem weiteren Schicksal. Höcke meinte, im Establishment gebe es keine Alternative zur AfD. In Sachsen-Anhalt sei die Partei auf dem besten Weg zur absoluten Mehrheit. Nach der Insolvenz der Bohai-Gruppe steckt ein weiteres Unternehmen in Harzgerode im Kreis Harz in Schwierigkeiten. Der Metallverarbeiter Erlek hat nach Angaben des Insolvenzverwalters ein Schutzschirmverfahren in Eigenverantwortung beantragt. Die wirtschaftlichen Schwierigkeiten hängen mit der Krise der Bohai-Gruppe zusammen. Der insolvente Zulieferer zählt zu den Hauptauftraggebern von Elrek. In Dresden ist erneut Streit um die öffentlichen Springbrunnen und Wasserspiele entbrannt. Der frühere FDP-Landeschef und jetzige Stadtrat Holger Zastrow protestierte gegen geplante Einsparungen und eine Verkürzung der Saison. Er forderte Oberbürgermeister Dirk Hilbert auf, die Brunnen zur Chefsache zu machen. Umweltbürgermeisterin Eva Jenigen müsse die Zuständigkeit dafür entzogen werden. Die Grünen-Politikerin will aus Kostengründen viele Wasserspiele trocken lassen. Dagegen hat auch die Linke protestiert. In Laos ist der erste eingeschlossene Goldsucher aus einer überfluteten Höhle befreit worden. Nach Angaben von Rettungskräften konnte der Mann aus dem engen Stollen herausgeholt werden, nachdem dort tagelang Wasser abgepumpt worden war. Die anderen vier Eingeschlossenen sollen nun nach und nach geborgen werden. Die Gruppe saß seit 10 Tagen fest, nachdem eine Sturzflut die Goldmine geflutet hatte. Das waren die Nachrichten. Das Wetter mit den Temperaturen von 18 Uhr. Brocken wolkig 20 Grad, Chemnitz wolkenlos 24, Dresden wolkenlos 24 Grad. Eisenach leicht bewölkt 27, Erfurt wolkenlos 26, Fichtelberg wolkenlos 19 Grad. Görlitz wolkenlos 24, wolkenlos in Halle bei 26, Leipzig 27, Meiningen 26 Grad und Magdeburg wolkig 28 Grad. Sonnenuntergang in Halle heute 21.16 Uhr, Sonnenaufgang morgen 5.02 Uhr. In der Nacht gebietsweise kräftige Schauer und Gewitter 17 bis 13 Grad. Morgen zunächst noch Schauer und Gewitter, am Nachmittag meist heiter 23 bis 27 Grad. Und am Sonntag erst heiter, dann vor allem von Harz bis nach Thüringen Schauer oder Gewitter und nochmals sommerlich warm. MDR Verkehrsdienst A2 Dortmund Richtung Braunschweig zwischen Hannover, Bodfeld und Hemeler Wald, Stau und stockender Verkehr. A2 Richtung Berlin zwischen Marienborn, Helmstedt und Alsleben 5 Kilometer stockender Verkehr. Die A4 Richtung Frankfurt ist zwischen Nora und Erfurt-Fieselbach nach Unfall gesperrt. A9 Richtung München zwischen Niemeck und Kleinmarzehns 6 Kilometer Stau. Vorsicht auf der A17 Richtung Prag in der Abfahrt Bad Gottleuber, Öl. Die A38 Richtung Leipzig ist zwischen Nordhausen West und Nordhausen wegen Bergungsarbeiten gesperrt, zurzeit Stau bis Bleicherode. Und im Landkreis Wittenberg ist die Straße zwischen Kleindröben und Mauken nach Unfall blockiert. Soweit der MDR-Verkehrsdienst, 19.04 Uhr.
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2: Um 20 Uhr mit Bernd Milde. Bundespräsident Frank-Walter Steinmeier hat zu einem langen Atem im Kampf für die Demokratie aufgerufen. Bei einer Rede im Hambacher Schloss sagte Steinmeier, die Erringung von Freiheit in Deutschland sei keine geradlinige Erfolgsgeschichte gewesen, sondern voller Rückschläge. Heute würden diese Errungenschaften wieder durch autoritäre Tendenzen bedroht. Dagegen könnten sich die Demokraten aber mit ihrer Stimme wehren. Steinmeier sprach bei der Verleihung des Hambacher Freiheitspreises an den früheren polnischen Justizminister Adam Bodnar. Der Thüringer AfD-Landeschef Björn Höcke hat seine Partei auf einen weiteren Abgrenzungskurs zur CDU eingeschworen. Bei einem Landesparteitag in Pfiffelbach bei Weimar sagte Höcke, es sei richtig gewesen, sich von den Christdemokraten fernzuhalten. Die ausgemerkelte CDU sei ein totgerittener Gaul. Den besteige man nicht, sondern überlasse ihn seinem weiteren Schicksal. Höcke meinte, im Establishment gäbe es keine Alternative zur AfD. In Sachsen-Anhalt sei die Partei auf dem besten Weg zur absoluten Mehrheit. Der Präsident des Sächsischen Städte- und Gemeindetags, Bert Wentsche, hat sich zufrieden über den Finanzausgleich mit dem Freistaat geäußert. Die Kommunen erhalten zusätzlich mehrere hundert Millionen Euro, um Sozialausgaben und Bauprojekte zu finanzieren. Wentsche sprach im MDR von einem vertretbaren Kompromiss. Es habe sich gezeigt, dass man in Notsituationen zusammenstehe. Eine Deutsche wird Chefin der EU-Sicherheitskommission in der Ukraine. Wie die Vertretung der EU-Mitgliedstaaten in Brüssel mitteilte, wird die Juristin Cornelia Taylor den Posten zum 1. Juli antreten. Sie sei wegen ihrer mehr als 20-jährigen Erfahrung in Kriseneinsätzen ausgewählt worden. Die EU hatte ihre Ukraine-Mission 2014 gestartet, um das Land bei Reformen zu unterstützen. In der Börde fahndet die Polizei nach drei vermissten syrischen Mädchen. Nach Angaben der Beamten waren die Schwestern im Alter von 8, 10 und 13 Jahren heute früh in Oebisfelde verschwunden. Die Mutter habe sich daraufhin an die Polizei gewandt. Bisherige Suchmaßnahmen im Wohnumfeld seien jedoch ergebnislos geblieben. Weitere Einzelheiten wurden nicht mitgeteilt. Die Polizei sucht nun Zeugen, die die Mädchen gesehen haben oder Angaben zum Aufenthaltsort machen können. Das waren die Nachrichten. Das Wetter in der Nacht, gebietsweise kräftige Schauer und Gewitter, Tiefstwerte 17 bis 13 Grad. Morgen über Sachsen und Thüringen abziehende Schauer und Gewitter, dahinter von Norden her aufgeheitert, später erneut Schauer oder Gewitter, Höchstwerte 23 bis 27 Grad. Am Sonntag erst teils heiter, dann vor allem vom Harz bis nach Thüringen Schauer oder Gewitter, aber nochmals sommerlich warm. Die Zeit. Es ist 20.03 Uhr.
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3: Dazu begrüßt sie Klaus Fischer. Alles begann mit einer Party mit Freunden. 1997 hatte sich das Vokalensemble Amakord aus Leipzig, bestehend aus 5 ehemaligen Thomanern, eine Handvoll weiterer Vokalgruppen eingeladen, um mit ihnen gemeinsam auf der Bühne zu stehen. Das war der Startschuss zu einer Institution im heutigen Musikleben der Bachstadt, zum Festival A Cappella. Inzwischen findet es bei Fans der Vokalmusik weltweit Beachtung und schon die Zahl der Rundfunkaufnahmen spricht für die enorme Qualität. Wir von MDR Kultur und MDR Klassik haben traditionsgemäß das Abschlusskonzert aufgenommen. Stattgefunden hat es am 9. Mai im großen Saal des Leipziger Gewandhauses. In dieser Sendung möchte ich aber auch die diesjährige Saison des Festivals komplett Revue passieren lassen.

0: gebracht.
1: Deutsche Männerchortradition des 19. Jahrhunderts. Ein Chorsatz vom Leipziger Gewandhauskapellmeister Karl Reinecke. Dargeboten von den Gastgebern des Festivals Amarcord beim Eröffnungskonzert. Und zwar dort, wo das Ensemble bislang noch nie aufgetreten ist, erzählt Bass Daniel Knauft.
2: Wir kooperieren mit der Oper Leipzig. Das erste Mal, dass wir dort offiziell singen. In unserer Gesangskarriere hat das bis jetzt nur der Robert Polos geschafft, als einer der Knaben in der Zauberflöte, damals noch zu aktiven Thomaner-Zeiten. Und jetzt stehen wir erstmalig gemeinsam auf diesen bedeutenden Brettern.
1: Diese Premiere hat sich aus einer spannenden Kooperation ergeben. Denn das A Cappella Festival überlappte diesmal zeitlich mit dem Lortzing Festival der Stadt Leipzig, das die Oper ausgerichtet hat. So sang man natürlich auch Männerchöre von Albert Lortzing.
2: Lortzing war bis jetzt noch nicht im Repertoire, nur durch die Bearbeitung der Zauberflöten-Ouvertüre bis jetzt positiv aufgefallen. Das war sein einziges Stück, was es in unser Repertoire geschafft hat. Und jetzt kommt da ein gutes Dutzend Werke für Männerstimmen dazu.
1: Im Abschlusskonzert im Gewandhaus, genau gegenüber von der Oper, stand ein weiterer Jubilar 2026 auf dem Programm, der englische Renaissance-Komponist John Dowland.

time stands still, die Zeit steht still. Dies war für uns Amakords die Corona-Hymne, mit der wir uns Schutz und Gemeinschaft vermittelt haben, als die Zeit tatsächlich stillstand im Lockdown. Wir nehmen den 400. Todestag John Dowlands, dem wir das Eingangsstück verdanken, zum Anlass, einen Ausflug in die englische Spätrenaissance, den Frühbarock, zu unternehmen, die Zeit Anfang des 17. Jahrhunderts, als in den 1620er Jahren eine ganze Komponistengeneration innerhalb einer sehr kurzen Zeit abtrat. Es war gewissermaßen ein Aderlass in der englischen Musikerszene. Komponisten wie Thomas Weelkes und Alfonso Ferrabosco, aber auch Legenden wie William Byrd, Orlando Gibbons und John Dowland. Von diesen drei letzteren werden wir Musik für Sie präsentieren. Hören Sie als übernächstes Stück von William Byrd, Vigilate, wachet, denn ihr wisst nicht, wann der Herr erscheint. Zuvor aber noch einmal von John Dowland, Come Away, Come Sweet Love.

Was ist unser Leben? Ein Spiel der Leidenschaft. Unsere Freude, die Musik der Variation. Unsere Mütterschöße sind die Kleiderkammern, in denen wir ausgestattet werden für diese kurze Komödie. Dies sind die einleitenden Worte von Orlando Gibbons Madrigal What is Our Life, das jetzt erklingen wird. Das Gedicht stammt von Sir Walter Raleigh.

Vielen Dank, meine Damen und Herren. Falls Ihnen Orlando Gibbons vor heute Abend noch nichts gesagt haben sollte, wird er Ihnen hoffentlich mit dieser schlichten Weise Drop Slow Tears in Erinnerung bleiben. Nun kehren wir noch einmal zurück zu John Dowland. Sein Now, oh now, I needs must part begleitet uns schon sehr lange und gefällt uns so gut, dass Teile unseres Ensembles angefangen haben, die Bassstimme auf neu gelernten Instrumenten zu üben. Leider nichts für die Öffentlichkeit und auch nichts fürs A Cappella Festival. Diese Stücke sind in

In Daulands wohl produktivster Phase entstanden, er wünschte sich nichts sehnlicher, als Hoflautenist am englischen Königshofe zu werden. 1612 ging dieser Wunsch dann endlich in Erfüllung und Dowland hörte danach komplett auf zu komponieren. Das bringt mich auf ein Zitat von Bertrand Russell als Anregung zum Nachdenken. Ein paar der Dinge nicht zu haben, die man sich wünscht, ist ein unentbehrlicher Bestandteil des Glücks.

0: Die Gastgeber des Festivals A Cappella 2026, die Männer des Vokalensembles Amarcord, waren das mit englischen Madrigalen der Renaissance, aufgenommen im Abschlusskonzert des Festivals am 9. Mai im Gewandhaus zu Leipzig. Wenn das Festival A Cappella beginnt, dann wird es Frühling in der Messe- und Musikstadt, so empfinden das zumindest viele Besucherinnen und Besucher. Erstaunlicherweise hat man 1997 aber im Herbst begonnen. Anlass war das 5-jährige Jubiläum von Amarcord damals, erzählt Daniel Knauft.
1: Uns war aber gleich klar, wenn das weitergehen soll, und danach rief das Publikum gleich nach der ersten Ausgabe, war uns relativ schnell bewusst, das muss ein Frühlingsfestival werden, sodass wir dann bereits ab 1999, damals noch im Zweijahresrhythmus, auf den Frühlingstermin gegangen sind und damit tatsächlich im Grunde den Leipziger Festivalreigen eröffnen.
0: Daniel Knauft ist für die Dramaturgie von A Cappella zuständig. Aber bis heute entscheiden die Mitglieder von Amarcord gemeinsam, welche Gruppen sie einladen. Kennen Sie sie eigentlich alle?
1: Typischerweise ist es so. Am Anfang war es sogar ausschließlich so. Es waren alles Gruppen, die wir kannten und mit denen wir großteils auch befreundet waren. Das blieb dann irgendwann aus. Also, dass wir dann auf Freunde und Scouts vertrauen mussten, die uns Gruppen empfohlen haben, die wir versucht haben, dann kennenzulernen oder die wir über die Jahre begleitet haben, um sie dann einzuladen.
0: So ergab sich dann auch die Tradition, pro Jahrgang ein außereuropäisches Ensemble einzuladen. In diesem Jahr kam es sozusagen vom Rand Europas, das Nairian-Vokalensemble aus Armenien.
1: Ein Frauenquartett, was sich sehr in der Tradition der früh emanzipierten Frauen Armeniens sieht. Eine der frühesten Nationen, die das Frauenwahlrecht erstritten hat. Dafür stehen diese durchaus streitbaren Frauen auch. Die bringen wirklich geballte Frauenpower auf die Bühne. In der Tradition ihres Landes wurzelnd, in dieser wirklich fantastischen Vokalmusiktradition.

Dieses Lied war von Gurgen Gabrielian und Arrangement von Naidian Vocal Ensemble. Und dieses Lied war über eine Frau, die im Dorf sehr, sehr viel arbeitet, als Arbeitslied. Und nun hören wir ein Lied mit Gebärdensprache. Und das ist ein vierstimmiges Lied mit Gebärdensprache, sehr selten gibt. Und die Naidian Vocal Ensemble hat jetzt viele Lieder mit dieser Gebärdensprache. Und nach diesem Lied werden wir gemeinsam ein bisschen lernen, diese Gebärdensprache.

Sona ist Frauenname in Armenien. Und jetzt in dieses Lied aber, die zeigen als nicht Sona die Name, sondern als Frau oder Mädchen. Und so zeigt man als hier in der Mitte als Mädchen. Und so Finger 2, ein bisschen offen, zu Herz, wie sagt man, mein Lieblings, meine Liebe. So Sona, meine Liebe, hier wir zeigen. Als Mädchen oder Frau hier und hier. Wenn Sona ist hier, wenn Liebling, dann Jahr ist hier. Und so bedeutet schön. Sona ist sehr schöne Frau, deshalb schön. Aber bitte nicht zu lang machen, dann wird das Bart. Okay?

0: Und das ist Dankeschön.
1: Und noch ein Lied über eine andere Frau und ein Liebeslied.

Das war ein trauriges, melancholisches Liebeslied. Der Mann konnte nicht seine Lieblingsfrau heiraten. Aber jetzt kommen Heiratslieder, ein bisschen fröhlicher.

0: Das Nairian-Frauenensemble aus Armenien im Abschlusskonzert des Festivals A Cappella 2026, aufgenommen am 9. Mai im Gewandhaus von MDR Kultur und MDR Klassik. Erstmals spielte im Festivalprogramm auch der Breitensport eine Rolle. In Kooperation mit dem Lortzing Festivals gab es auf dem Augustusplatz ein Treffen von Chören aus der Stadt Leipzig und der umliegenden Region. Moderiert hat dieses Biedermeier-Chorfrühstück der Intendant der Oper Leipzig, Tobias Wolf. Und zu hören war auch das Amateurensemble Tonart, das von Amakord-Mitglied Robert Polas geleitet wird.
1: Was macht Ihnen besonders viel Spaß am Chorsingen hier bei Tonart?
2: So einen engagierten Chorleiter zu haben.
1: Ah, das gibt extra Punkte. Ja. Was macht Ihnen am meisten Spaß hier bei Tonart?
3: Singen.
1: Das wollen wir mal so stehen lassen. Bühne frei für das Ensemble Tonart aus Leipzig.
0: Das Konzept des Chortreffens ging auf und die Mischung zwischen Gästen des Lortzing-Festivals und des A Cappella-Festivals war recht fruchtbar. Auch im Festivalabschlusskonzert war ein Amateurensemble zu hören, das aber durchaus semiprofessionelle Ambitionen hat, das Leipziger Vokalensemble. Gegründet wurde es 1976 von Georg Christoph Biller, dem späteren Thomaskantor. Heute wird es von Amelie Saalbach geleitet.

Sehr geehrte Damen und Herren, wir sind das Leipziger Vokalensemble. Vor 50 Jahren ist unser Chor von dem damals 21-jährigen Georg Christoph Biller gegründet worden. Nach einigen Wechseln über die Jahre dirigiert uns seit einem Jahr Amelie Saalbach. Ähnlich jung und noch strahlender als damals Herr Biller. Es ist wohl das größte Geschenk zu unserem 50. Jubiläum, dass wir heute und hier die Leipziger Chorszene vertreten dürfen und als Amateure mit Profis von Weltrang die Bühne teilen. Es ist jetzt 2 Monate her, dass Amelie uns fragte, ob wir am 9. Mai abends Zeit hätten. Einige schüttelten sofort den Kopf. Da haben wir Karten fürs Abschlusskonzert. Sagen wir auf gar keinen Fall ab. Dass wir nun selber Teil des Konzerts sind, euch am Akkord ganz herzlichen Dank für diese Ehre. Sie, liebe Zuhörerinnen und Zuhörer, hören Titel aus unserem aktuellen Programm, welches ausschließlich aus Werken von Komponistinnen besteht. Begrüßt haben wir Sie mit Regina Caeli von Cecilia McDowell. Als nächstes hören Sie And the Swallow von Caroline Shaw. Sie ist für ihre innovative Umsetzung von Stimmungen und Geräuschen mit Pulitzer und Grammy Awards ausgezeichnet worden. Passen Sie auf, hören Sie den warmen Sommerregen, spüren Sie seinen Geruch. Danach folgt Lauda Anima Mea. Das ist eine Auftragskomposition von Nana Forte, die wir vor einigen Wochen uraufgeführt haben. Mal düster, mal schimmernd, strahlend oder ausgelassen. Die Komponistin spielt sehr geschickt mit Klängen, Farben und Tonarten und setzt so den Text extrem passend musikalisch um. Aber jetzt viel Spaß mit der Schwalbe.

Als letztes Stück von uns hören Sie Suitsu Pasuke von Esther Maggie. Esther Maggie galt als Grande Dame der estnischen Musikszene des 20. Jahrhunderts. Ihre Kompositionen sind oft von Volksmusikelementen inspiriert und tragen eine gewisse Melancholie in sich. Auch der Titel Suitsu Pasuke hat einen engen Bezug zu Estland. Es handelt sich um die Rauchschwalbe, den Nationalvogel des Landes. Das Stück erzählt davon, dass der Vogel verletzt ist, sein Nest ist zerstört, seine Jungen sind verschwunden, verstreut von Lettland bis Sibirien. Dabei hört man die Schwalbe selbst immer wieder singen.

0: Großer Applaus für das Leipziger Vokalensemble unter Leitung der jungen Dirigentin Amelie Saalbach. Aufgenommen am 9. Mai im Gewandhaus beim Abschlusskonzert des Festivals A Cappella 2026. Dass dieser Chor aufgetreten ist, hat einen besonderen Grund. In den letzten Jahren war an dieser Stelle im Abschlusskonzert eigentlich immer das Ensemble zu erleben, das den A Cappella Award gewonnen hat, also den ersten Preis im A Cappella-Wettbewerb, der seit 2007 stattfindet. In diesem Jahr, so am Akkordbass Daniel Knauft, musste man ihn aber schweren Herzens absagen, denn nur 6 Gruppen hatten sich angemeldet.
1: Wir pausieren, weil wir schmerzlich zur Kenntnis nehmen mussten, dass tatsächlich der Nachwuchs, der ist, der am meisten unter den Auswirkungen der Pandemie zu leiden hatte und immer noch zu leiden hat. Wir sehen das an den Bewerberzahlen und wir können nur hoffen, dass sich das im Laufe der Jahre stabilisiert, wollen da auch unser Schärflein dazu beitragen. Wir werden stattdessen eine A Cappella Academy anbieten und damit ein wunderbares Nachwuchsschulungsprogramm im Portfolio haben.
0: Die Idee einer Bildungsveranstaltung für Nachwuchsgruppen parallel zum A Cappella Festival findet Winnie Brückner hervorragend. Die Berliner Sängerin, Komponistin und Gründerin des Frauenvokalensembles Ninive war in den letzten Jahren als Jurorin im Wettbewerb aktiv. Jetzt ist sie als Dozentin zurückgekehrt. Auch sie stellt fest, dass im Vokal-, Pop- und Jazzbereich der Nachwuchs weniger wird.
2: Keine Ahnung, woran das liegt. Vielleicht ist es nicht mehr gerade so der Hype, dass man so in Vokalensembles zusammensingt. Ich glaube auch, vielleicht entscheiden sich auch weniger Musiker, in professionell Musik machen zu wollen, weil natürlich auch die Berufsperspektive irgendwie nicht mehr so toll ist.
0: Und so sieht der praktische Unterricht von Winnie Brückner aus. 8 junge Leute stehen im Kreis und singen. Es gibt ein Motiv als Basis, in der Klassik nennt man das Ostinato, und darüber wird improvisiert. Stille Post nennt sich das in Anlehnung an das bekannte Kinderspiel.
2: Stille Post ist eine Spielart von einem Circle-Song. Wir stehen im Kreis, jemand etabliert ein Motiv, eine zweite Person kommt hinzu, eine dritte, eine vierte. Und bei dieser Spielart ist die Verabredung, dass wenn die fünfte Person dazukommt, die erste Person aufhört, sodass man eigentlich immer ein sich stetig wandelndes Stück Musik hat.
0: Den jungen Leuten macht das Grooven im Kreis sichtbar Spaß. Feli und Antonio studieren beide klassischen Gesang, sie in Hamburg und er in Lübeck.
3: Ich finde es sehr wichtig, als klassische Sängerin auch diese Fähigkeit zu haben, vor allem auch in Ensemble. Frei bewegen, singen.
4: Ich finde Improvisation auch sehr wichtig, obwohl wir irgendwie festes Arrangement singen, dass wir auch ein bisschen was mehr dazu vielleicht bringen.
3: Wir sind auch hier mit unserem A Cappella Ensemble. Wir singen zwar mit klassischer Technik, aber auch Pop, Jazz, Musical.
0: So ein improvisierter Circle-Song ist eine Art Perpetuum mobile. Er kann 10 oder 20 Minuten dauern oder sogar noch länger, sagt Winnie Brückner augenzwinkernd.
2: Für mich muss das immer gar nie wieder aufhören.
0: Feli und Antonio wirken am Ende locker und entspannt. Die Stille Post und noch etliche andere Unterrichtseinheiten haben sie bei Winnie Brückner innerhalb von 2 Tagen absolviert. Und was hat's gebracht?
3: Sehr viel. Also Freiheit, einfach Mut zu haben, was frei zu gestalten, wie man diese Song Circle auch leitet. Und das ist einfach kein richtig und kein falsch. Und das finde ich sehr toll.
4: Ja, ein bisschen freier zu sein und dann, kreativ zu sein.
0: Im Abschlusskonzert von A Cappella 2026 konnten die Teilnehmerinnen und Teilnehmer dann Winnie Brückner mit ihren Mitstreiterinnen von Ninive live auf der Bühne im Leipziger Gewandhaus erleben. Mit Hits von Sting, darunter Message in a Bottle, sozusagen die stille Flaschenpost.

Schön. Vielen Dank für die freundliche Begrüßung. Auch wir sagen Hallo. Es ist wirklich schön, hier zu sein in Leipzig, wo auch für uns alles begann. Knapp 500 Meter Luftlinie im Spitzkeller hatten wir unser allererstes Konzert und waren dann, glaube ich, 2 Jahre später hier schon im Gewand.

So, liebe Leibtrau, ihr seid ein sangesfreudiges Publikum und außerdem brauchen wir euch, eure Unterstützung in diesem Liebeswahnsinn und hoffen, ihr singt mit uns. Und wir fangen hier mit der rechten Seite an, von euch aus links geht so.

Ja, es ist nicht nur eine große Freude und Ehre, in diesem Saal zu spielen. Nein, es ist auch eine große Freude, vor so einem grandiosen Publikum zu spielen. Und es ist eine große Freude, bei Amacord zu Gast zu sein. Sie wissen das alle als erfahrene A Cappella-Festivalgänger und Gängerinnen selber, was das für unglaublich herzliche, kluge, offene Menschen sind, mit denen man einfach gerne Zeit verbringt. Und wir sind sehr froh, dass wir hier auch mal wieder dabei sein durften. Der nächste Song handelt, ja, okay, klatschen, ja, unbedingt. Der nächste Song drückt für mich auch so ein bisschen, A Cappella-Szene ist ja so eine Nerd-Szene, ne? Man macht irgendwie so A Cappella und ist so allein zu Hause und denkt so, ach, keiner hat mich lieb. Und dann fährt man zu einem A Cappella-Festival und auf einmal sind da lauter Menschen, die es auch toll finden. Und so ein bisschen ist auch der Inhalt unseres letzten Songs. Der nächste Song handelt von jemand, der sehr, sehr einsam ist. So einsam, wie man nur sein kann auf einer einsamen Insel in einem endlosen Ozean. Und eines Tages entschließt sich die Person, eine Nachricht in die Welt zu senden, in Form einer Flaschenpost. Und lange, lange passiert nichts, aber eines Tages geht man raus an den Strand und da sind ganz viele andere Flaschenposten von ganz vielen anderen Menschen, die so einsam sind in der Welt. Und dann ist man gemeinsam.

0: A Cappella 2026, das internationale Festival für Vokalmusik. Auf MDR Kultur und MDR Klassik hören Sie das Abschlusskonzert, aufgenommen im Leipziger Gewandhaus am 9. Mai. Und das war soeben das Ensemble Ninive aus Berlin. Die Leiterin ist Winnie Brückner und sie war bei der diesjährigen A Cappella Academy auch als Dozentin tätig, ebenso wie dieser Herr.
1: I came originally to be the foresitz of the jury.
2: Ich bin hergekommen, weil ich in der Jury des A Cappella-Wettbewerbs den Vorsitz hatte.
0: Simon Carrington, Sänger und Gründungsmitglied der legendären King Singers und Dozent der Festivalakademie bei A Cappella Leipzig.
2: Und ich habe das viele Jahre gemacht, eigentlich fast jedes Jahr. Ein oder zweimal musste ich nach Japan und konnte deshalb nicht. Obwohl der Wettbewerb ausfällt, hat das Ensemble Amakord als Veranstalter in diesem Jahr aber die Jurymitglieder eingeladen. Ich habe die Jungs zum ersten Mal in Boston in den USA getroffen, als ich dort unterrichtet habe. Am New England Conservatory. Ich habe sie dazu überredet, einen Meisterkurs für meine Studierenden zu geben. Sie haben gesungen, die Studierenden haben zugehört und mitgemacht.
0: Dass Simon Carrington in der weltweiten A Cappella-Szene sozusagen der Elder Statesman ist, wurde bei seinen Kursen im Rahmen des Festivals, die offen für alle Besucherinnen und Besucher waren, sehr deutlich. Der Andrang war so groß, dass ein Teil des Publikums auf Stehplätzen den Worten des ehemaligen King-Singers folgte.
2: Ich habe den Studierenden hier in Leipzig erstmal erzählt, dass wir es damals viel leichter hatten, denn wir waren so ziemlich die einzige Gruppe, die so etwas gemacht hat. Ihr heutzutage steht dagegen im Wettstreit mit ganz vielen hervorragenden A Cappella-Gruppen. Das ist heute in vielerlei Hinsicht eine ganz andere Welt. Wir hatten unzählige Auftritte im Fernsehen, im Radio. Die Medienlandschaft heute ist völlig anders und das macht die Sache viel, viel schwieriger. Was heute noch genauso so ist, gefragt sind Vielfalt im Repertoire und interessante Programme.
0: Beeindruckend war, mit welcher Scharfsinnigkeit und Klarheit der heute 84-jährige Simon Carrington seine Erkenntnisse vortrug und welche Bedeutung dabei die Erfahrungen hatten, die er mit den Kingsingers gemacht hat.
2: Ich habe über die unterschiedlichen Aspekte gesprochen, die die Identität, die Persönlichkeit eines A Cappella-Ensembles ausmachen und welche Strategien es gibt, die stimmliche Qualität zu steigern, um erfolgreich zu werden und wie man das erreichte Niveau über viele Jahre halten kann. Ich habe dazu natürlich Aufnahmen vorgespielt und Videos gezeigt und so weiter.
0: Ein wichtiger Aspekt für Simon Carrington ist es, dass eine Vokalgruppe weiß, welche Wurzeln sie hat. Stichwort kulturelle Identität.
2: Wenn man mal vergleicht, Amakord singt deutsche Volkslieder und die Kingsingers singen deutsche Volkslieder. Das ist frappierend. Wir haben zwar den deutschen Produzenten Hartmut Kiesewetter, der extrem auf die richtige deutsche Aussprache geachtet hat, aber da gibt es immer noch einen Unterschied. Dennoch oder gerade deshalb sollten die Gruppen ihr Repertoire austauschen. Ich denke jetzt zum Beispiel an New York Voices, die hier beim Festival auftreten. Mit meinen Studierenden habe ich einige ihrer Arrangements einstudiert. Es kommt immer auf den Austausch an.

Moments in a Mirror, ein Arrangement des Ensembles New York Voices, das bei A Cappella 2026, dem Festival für Vokalmusik in Leipzig, höchstwahrscheinlich zum letzten Mal aufgetreten ist. Die Mitglieder waren mit diesem Auftritt, das muss ich ganz offen sagen, nicht zufrieden und hatten deshalb gebeten, nur ein Stück aus diesem 20-minütigen Auftritt zu senden. Moments in a Mirror eben, das haben wir gehört. Aber wir haben natürlich in unserem MDR-Archiv einige spannende Titel aus den guten Zeiten von New York Voices. Hören wir drei eigene Arrangements: The Forecast is Sunny, It's All Right with Me und In My Life.

0: Das Ensemble New York Voices war das mit drei Aufnahmen aus seiner Glanzzeit. The Forecast is Sunny, It's All Right With Me und In My Life. Alle drei Stücke eigene Arrangements. Aufgetreten sind New York Voices wohl zum letzten Mal und das in Leipzig am 9. Mai im Rahmen des Abschlusskonzerts des Festivals A Cappella im Gewandhaus.
1: Eine Gruppe, die im 38. Jahr ihre Karriere steht und Abschied feiert. Das ist eine nicht zu toppende Besonderheit, lebende Legenden wirklich vor Ort zu haben.
0: Freut sich Organisator Daniel Knauft vom Ensemble Am Akkord.
1: Das macht uns auch unglaublich glücklich, als ja doch kleines, feines Festival so attraktiv zu sein, dass eine Gruppe aus New York hierher kommt und sagt, na klar, da wollen wir dabei sein.
0: Der Abschied von der Bühne ist, anders als bei den New York Voices, beim Ensemble Am Akkord noch kein Thema. Auch wenn die Prinzen, ihre Schulkameraden im Thomana-Chor, kürzlich ebenfalls bekannt gegeben haben, aufzuhören. Im 33. Jahr des Bestehens kommt man aber ins Nachdenken, sagt Daniel Knauft. Die Frage ist, hört man auf oder strebt man die Häutung der Schlange an, sprich eine komplette Neubesetzung, wie man es bei den Kinksingers praktiziert?
1: Die Diskussion wird durch diese Nachricht von den Prinzen belebt, sage ich mal, die inneramakordliche Diskussion. Es ist nicht so, dass wir die jeden Tag hören würden.
0: Meint Daniel Knauft augenzwinkernd. Eins ist aber klar, das Festival A Cappella wird definitiv in den nächsten Jahren weitergehen.
1: Man muss lieben, was man tut mit Leib und Seele und sich da hineinbegeben. Idealerweise eine Freundes- und Kameradenschar, wie es in meinem Falle meine Amakord-Freunde sind, um sich haben, mit dem man gemeinsam sich diesen Traum verwirklicht. Und ohne Herzblut und Commitment ist es schon gar nicht denkbar.

Das Leipziger Vokalensemble Amarcord mit Come Again, einem Madrigal von John Dowland auf MDR Kultur und MDR Klassik. Aus dem großen Saal des Leipziger Gewandhauses hörten Sie die Aufnahme des diesjährigen Abschlusskonzerts des Festivals A Cappella 2026. Stattgefunden hat es am 9. Mai. Tonmeister der Aufnahme war Christoph Rönnecke, Toningenieur Robert Baldowski, Redakteur am Mikrofon war Klaus Fischer. Bis zum Beginn der nächsten Sendung haben wir noch ein wenig Zeit. Wir füllen sie sinnvoll mit der Sinfonie Nummer 93 von Joseph Haydn. Das MDR-Sinfonieorchester spielt unter der Leitung von Roberto Abbado, eine Aufnahme aus dem Gewandhaus vom 7. April 2019.

das MDR-Sinfonieorchester unter Leitung von Roberto Abbado. Das war die Sinfonie Nummer 93 in D-Dur von Joseph Haydn, aufgenommen im Leipziger Gewandhaus am 7. April 2019. Damit ist der Konzertabend auf MDR Kultur und MDR Klassik beendet. Mein Name ist Klaus Fischer. Ich danke fürs Interesse und wünsche eine

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1: Herzlich willkommen. Wir sind in den Bach-Episoden weiter auf den Spuren von Johann Sebastian Bach in Weimar und widmen uns heute einer ganz berühmten Orgelsammlung von ihm, dem Orgelbüchlein.

0: Das war schon mal ein Beispiel aus dem Orgelbüchlein, nämlich das Choralvorspiel zum Pfingstlied Komm Gott Schöpfer, Heiliger Geist. Das Orgelbüchlein, ja, das ist wahrscheinlich eine der am häufigsten gespielten Orgelsammlungen überhaupt der gesamten Musikgeschichte, würde ich sagen. Für junge Organisten ein Muss und eine herrliche Schule. Für erfahrene Organisten immer noch eine Fundgrube ohne Ende. Und es ist klar, ein Weimarer Projekt von Johann Sebastian Bach. Michael, gibt's da eine Idee, die dahinter steht? Und wenn ja, welche?
1: Naja, irgendwann, lieber Bernhard, in der Weimarer Zeit, wir gehen davon aus, so um 1711, muss er eben die Idee gehabt haben, sich eine Art Kompendium anzulegen, der gebräuchlichsten Kirchenlieder, also den Liedern, die im Gesangbuch stehen, und zwar eben elaborierte, ornamentierte Fassungen, also gar nicht Choralvorspiele, sondern eben wirklich Choraldurchläufe, schön ausstaffiert und trotzdem kurz und bündig. Also es gibt keine Zwischenspiele oder so, sondern es ist wirklich die Choralmelodie, die jetzt kunstvoll verarbeitet, verziert wird. Und das eben im Grunde genommen quer durchs Kirchenjahr.
0: Das ist also diese Grundidee, aber machen wir erstmal die bloßen Fakten, die wir zu dieser Sammlung haben. Wie sieht's denn mit den Quellen aus?
1: Na, es sieht richtig gut aus, weil wir haben das Orgelbüchlein. Mhm. Also deswegen heißt auch so ein kleinformatiges Büchlein durchweg in Bachs eigener Handschrift mit einem Titel, der allerdings später dazu kam. Deswegen verrat man jetzt mal noch nicht. Also als Bach da um 1711 loslegt, ist erstmal nur die Idee da, noch nicht der Titel. Und er hat große Ambitionen. Er nimmt sich dieses Büchlein und schreibt 164 Titel von Chorälen ein und versucht das auch wirklich so zu planen, dass er offensichtlich von vornherein sich überlegt, also der Choral, der braucht eine ganze Seite, der eine Doppelseite. Und jetzt ist aber der Witz, die wirklichen Noten dann unter dem großspurig hineingeschriebenen Titel, die haben wir nur in 45 Fällen. Das ist nahezu ein Drittel. Der Rest sind nach wie vor leere Seiten, immerhin schon rastriert. Aber hier ist das Ganze sozusagen Torso geblieben. Aber was man eben auch sehen kann, also wenn man sich anschaut, wie er es anlegt, es ist offensichtlich die Idee, so ungefähr die Abfolge des Kirchenjahres zu imitieren. Also es geht vorne los, ne, mit Advent, dann kommt der Heidenheiland, dann kommt so ein ganzer Block von Weihnachtschorälen, dann ist man schon ziemlich schnell in der Passionszeit angelangt, Ostern, dann geht's auch mal ein bisschen durcheinander, aber grundsätzlich ist offensichtlich wirklich die Idee, Kompendium einmal durchs Kirchenjahr.
0: Das ist ja ein gutes Ziel. Welche Lieder hat er denn da ausgewählt? Sind das die, die in Weimar gebräuchlich waren?
1: Also das ist eine gute Frage. Ich bin mal vor einigen Jahren gestoßen auf ein ziemlich genaues Protokoll darüber, was zwischen, sagen wir mal, 1680 und 1730 an Chorälen gesungen wurde. Leider nicht in der Schlosskirche, sondern in der Stadtkirche Weimar. Und da kann man jetzt natürlich anfangen und Statistiken machen, wie oft da welche Choräle gesungen wurden. Und da gibt's schon eine hohe Überschneidung mit dem Orgelbüchlein. Aber ich würde das nicht so hochhängen. Grundsätzlich muss man sagen, es sind die üblichen verdächtigen Lieder. Also weniger ganz modernes Repertoire, weniger Repertoire, was vielleicht wirklich absolute Weimarer Eigenart ist. Eigentlich findet man alle Choräle in diversen mitteldeutschen Gesangbüchern der Zeit wieder. Und apropos Seiteneinteilung, lieber Bernhard, manchmal hat der Bach sich auch verschätzt, wenn er dann irgendwie gedacht hat, ich krieg das alles so auf eine Seite. Und dann hat der Platz aber doch nicht gereicht, aber auf der Rückseite war schon vorgesehen, hier startet jetzt ein anderer Choral. Da hat Bach manchmal getrickst, da nützt er wirklich alle verbleibenden Zentimeter oder Millimeter am unteren Seitenrand und trägt dann die fehlenden 2, 3 Takte in Tabulaturnotation ein. Also in dieser Mischung da aus Buchstaben und kleinen Symbolen, um eben doch irgendwie in diesem sehr eng geschnürten Platzkorsett zu bleiben.
0: Ich möchte jetzt erstmal so ein bisschen auf diesen Stil eingehen. Kann man das überhaupt übergreifend charakterisieren? Was zeichnet diese Choräle des Orgelbüchleins besonders aus?
1: Na, ich würde erstmal sagen, klar, das Prinzip, hier wird der Cantus Firmus einfach mal musikalisch umrahmt, ausgestaltet, aber es geht eben nicht in die Richtung Choralfantasie oder Choralvorspiel, sondern der Cantus Firmus als höchstes Gut, als unantastbares Gut. Aber ringsherum in absoluter Verdichtung eine riesen Bandbreite an Möglichkeiten der kunstvollen Ausgestaltung. Kontrapunktisch sehr komplex, ja, da gibt's mal Kanons, da gibt's mal wahnsinnig abgefahrene Harmonien. Natürlich immer alles jetzt kein Zufall, sondern wenn man dann anfängt zu überlegen, warum nutzt jetzt Bach hier diese Technik oder jene oder warum klingen hier die ganzen Harmonien plötzlich so vergiftet? Wenn man dann in die Texte der Choräle schaut, in aller Regel die erste Strophe, dann versteht man warum. Ja, also er versucht auch in dieser Art und Weise, also wie er den Cantus Firmus in Szene setzt, wortlos eben doch den Inhalt des Chorals hörbar zu machen.
0: Wenn wir jetzt dieses Orgelbüchlein als Gesamtwerk betrachten, gibt es denn da irgendwelche Vorbilder? An wen hat sich denn da Bach orientiert, wenn überhaupt?
1: Ach, da wird man jetzt, glaube ich, einfach die üblichen Verdächtigen nennen. Sicherlich hat Bach sich bei Buxtehude viel abgeschaut. Wenn man wirklich nach Stücken sucht, die Prinzipien des Orgelbüchleins ja vorimitieren, müsste man in dem Fall sagen, dann braucht man ja eben auch Stücke, die eben den Cantus Firmus nicht antasten und im Grunde genommen also mehr den Choral in Szene setzen, als dass sie ihn großartig bearbeiten. Und da wird man natürlich sehr häufig fündig bei Komponisten, die sich der Gattung der Choralpartita zugewendet haben. Also sich praktisch einen Choral genommen haben, den in mehreren Strophen durchführen. Und da gibt's ja eine ganze Menge Choralpartiten von Georg Böhm, also Bachs wichtigem Lüneburger Lehrmeister. Und da gibt's Stücke, die sowohl Böhm als auch Bach in dieser Art und Weise in Szene gesetzt hat. Und da ist die stilistische Nähe unüberhörbar. Wir haben auch sowas von Johann Parelbel, der mag auch eine Rolle gespielt haben, also Mitteldeutsch. Also die Macharten des Orgelbüchleins, die sind nicht vom Himmel gefallen. Was aber eben wirklich besonders ist, ist einfach die Vielfalt der Herangehensweisen und die jeweils überragende Umsetzung in diesen kleinen Formen, die Bach gelungen ist.
0: Du hattest das schon vorhin so ein bisschen angedeutet, dass dieser Titel Orgelbüchlein nicht original ist, der ist erst später dazu gekommen. Ja. Erzähl uns das mal genauer und warum?
1: Ja. Na, dass er erst später dazu gekommen ist, das sagt uns so ein bisschen der Handschriftenbefund. Bach hat leider kein Datum hinterlassen, aber wir gehen davon aus, mitten in der Köthener Zeit um 1720 setzt er sich hin und schreibt vorne dran einen Titel. Ob er wirklich so lange gebraucht hat, den sich zu überlegen, oder ob das vielleicht auch im Kontext mit anderen, auch eher so enzyklopädisch angelegten Werken passiert. Gerade Wohltemperiertes Klavier ist möglicherweise die wichtigste Parallele, weil tatsächlich der Titel, den Bach wählt, der hat auffällige Ähnlichkeiten mit dem Subtext vom Wohltemperierten Klavier. Hier heißt es nämlich Orgelbüchlein und jetzt geht's aber weiter, schön barock, langer Titel, worinne einem anfahenden Organisten, also anfangenden Organisten, einem Anfänger, ja, Anleitung gegeben wird, auf allerhand Art ein Choral durchzuführen, anbei auch sich im Pedalstudio zu habilitieren, indem in solchen darin befindlichen Chorälen das Pedal ganz obligat traktiert wird. So, das ist jetzt natürlich wieder, sagen wir mal, typisches Bach-Understatement. Also ein Anfänger im Orgelunterricht, der wird dieses Buch ganz schnell weglegen, weil es echt alles anspruchsvoll ist. Und es ist vor allem deshalb anspruchsvoll, und das führt ja Bach eben im zweiten Teil des Titels aus, hier geht es eben auch um das Studium des Pedals, also um die Fertigkeit, mit den Füßen zu spielen, und zwar möglichst komplett unabhängig von den Händen. Und das macht's halt wirklich schwer, und manche der Stücke, die kann man wirklich erst spielen, wenn man ein sehr, sehr, sehr fortgeschrittener Organist ist.
0: Ein Habilitierter eben.
1: Ein Habilitierter.
0: Ja. Jetzt muss ich nochmal zwischenfragen. Du hast diese Jahreszahl 1720 erwähnt und da klingelt's bei mir irgendwie, weil ich mir denke, das ist so ein Schicksalsjahr für Bach. Da ist seine erste Frau gestorben und es heißt immer, er habe sich da neu orientieren wollen. Diese Bewerbung in Hamburg, die spielt da eine Rolle. Und überhaupt die Söhne vielleicht irgendwie anders unterkriegen. Vielleicht irgendwie möglichst bald Köthen verlassen. Dazu ist es dann auch gekommen. Kann es sein, dass diese Titel, weil auch in diesem Kontext der Neuorientierung zu sehen ist, dass er gesagt hat, ich schaffe hier etwas, vielleicht kann ich es ja auch mal drucken, um mich irgendwie zu präsentieren?
1: Also das kann schon sein. Ich wäre trotzdem vorsichtig, jetzt diese familiären Schicksalsschläge da irgendwie im Zusammenhang zu sehen, weil am Ende kann das alles auch 1719 passiert sein oder 1721, 22. Also ich finde wirklich, im Studio sich zu habilitieren, das klingt sehr auch nach wohltemperiertem Klavier. Das ist datiert 1722. Mir scheint auf jeden Fall eine Rolle zu spielen. Eins deiner Stichworte war Kinder. Ich meine, in der Zeit, der Älteste, der Friedemann, ja, also hat das 10. Lebensjahr überschritten. Und das ist eigentlich die Zeit, wo wir auch wissen, dass Bach dann offenbar langsam ernst machte beim Unterrichten seiner Kinder. Und vielleicht hat er jetzt wirklich angefangen, sich ganz bewusst Gedanken zu machen, wie kann ich mir auch einen Vorrat an ganz eigenen Lehrwerken erstellen, der mir jetzt in den nächsten Jahren hilft, meinen Söhnen, den Schliff zu geben, der mir aber auch hilft, ohnehin dieses Nebengeschäft, einfach ein gefragter und guter Lehrer zu sein, auszufüllen. Dann ist eben das Orgelbüchlein dieses Werk, wo meine Schüler, meine Söhne irgendwie das Choralspiel vervollkommnen, ja, auch die Unabhängigkeit des Pedalspiels, das wohltemperierte Klavier, um sozusagen manualiter, ein fertiger Tastenvirtuose zu werden. Also das geht für mich irgendwie Hand in Hand. Und da weiß ich nicht, so richtig ist das dann nur 1720, 21 oder 22, aber es passt irgendwie in die Zeit. Und Bach hat natürlich in diesen Jahren diesen Freiraum, so etwas zu tun. An sich gehört ja das Orgelspiel jetzt nicht zu seiner genuinen Aufgabe als Kapellmeister.
0: Ja, eigentlich gar nicht.
1: In Köthen.
0: Ne? Eigentlich
1: ja, er entdeckt nicht. Das wieder. Ja, da ist natürlich dieser Ausritt da nach Hamburg bedeutsam, da im Herbst 1720.
0: Also schon eigentlich eine private Angelegenheit, die unabhängig von seinen Tätigkeiten als Kapellmeister.
1: Aber sicherlich für dieses Projekt Bach, der Pädagoge, mit einem sehr genuinen Repertoire, das er seinen Schülern und Söhnen, die ja auch Schüler sind, vorzulegen pflegt.
0: Und das reicht bis heute, kann man sagen. Ja. Denn im Grunde wirklich wiederhole das, jeder Orgelstudent muss eigentlich das Orgelbüchlein von A bis Z durchspielen. Und die Organisten sagen dann immer gerne, wenn man das einmal durchgespielt hat, dann hat man wirklich alle Techniken irgendwie parat.
1: Letztlich ist es ja genauso wie mit dem wohltemperierten Klavier. Also wer da alle Präludien und Fugen spielen kann, der ist einfach mal ein fertiger Tastenvirtuose mit den Händen. Wer das Orgelbüchlein kann, kann es auch auf fünf Füßen.
0: Und lernt darüber hinaus noch alle wichtigen Choräle kennen, zumindest 45 an der Zahl. Wir wollen jetzt doch mal ein bisschen genauer auf einige Stücke blicken und da fällt die Auswahl natürlich schwer, denn im Grunde ist es so, Michael, jedes Stück ist hier ein Juwel und wenn man genauer reingeht, entdeckt man in jedem Stück irgendwie eine ganze Besonderheit.
1: Ja, ja.
0: Aber ich habe jetzt mal fünf ausgewählt und möchte die mit dir durchgehen und die wollen wir auch ein bisschen anspielen. Zuerst gleich ganz am Anfang die Nummer 1. Nun kommt der Heiden Heiland, also das Adventslied schlechthin. Martin Luther ist der Autor. Wie setzt Bach das im Orgelbüchlein um?
1: Ja, in Weimar scheint er sich ja häufiger mit dem Choral auseinandergesetzt zu haben. Uns allen fällt dann natürlich als allererstes Kantate 61 ein, wo er ja den Cantus Firmus in das Gewand einer französischen Ouvertüre kleidet. Ja, hier faszinierender Wechsel von Dissonanzen, Konsonanzen, es fließt. Also in den Mittelstimmen eine durchweg konsequente Ausstaffierung mit irgendwelchen Sechzehntel Durchläufen, fast wie in so einer Allemande. Aber dazu eben der Cantus Firmus, unangetastet. Vierstimmiger Satz durchweg, der sogar am Ende fünfstimmig wird. Eigentlich klingt der Satz gar nicht so wahnsinnig spektakulär, wenn man hört.
0: Klingt aber wenn man das erstmal melancholisch
1: finde. Ja, also, und wie gesagt, ich finde, es hat auch so einen Allemanden-Charakter durch diese Ausstaffierung mit diesen Sechzehntel-Durchläufen. Je tiefer man aber reinschaut, umso mehr staunt man.

0: Nun kommt der Heiden Heiland. Also damit beginnt das Orgelbüchlein. Das nächste Beispiel, was wir hier ausgewählt haben, das ist wirklich ein ganz jubelnder Choral. In dir ist Freude. Ja, und Bach macht auch wirklich ein jubelndes Stück draus und dazu noch kontrapunktisch total raffiniert.
1: Total. Also man muss ohnehin sagen, Bach komponiert ja dieses Orgelbüchlein nicht am Stück. Die ersten Einträge sind so 1711, 12, dann gibt es so eine mittlere Phase in Weimar nochmal und dann gibt es offenbar so in der letzten Zeit der Weimarer Jahre nochmal einen kleinen Schub und dann kommen auch einige Stücke noch später dazu. Und dieser hier, der gehört offenbar zu dieser späten Weimarer Zeit, irgendwann 1716, da rechnet man, glaube ich, insgesamt 6 Stücke dazu. Und es ist vielleicht das Stück, was zum einen den breitesten Raum im Orgelbüchlein einnimmt, tatsächlich vergleichsweise frei mal mit der Choralmelodie umgeht. Also da widerspreche ich mir jetzt selber, ja, wenn ich gesagt habe, eigentlich unangetastet der Cantus Firmus. Hier ist es schon doch irgendwie vergleichsweise frei gehandhabt. Der Cantus Firmus ist im Sopran aber sehr zerstückelt. Also hier ist sozusagen die Tendenz zur Choralfantasie schon ganz klar ausgeprägt. Also das ist nicht mehr ganz so kurz und bündig, dafür aber wirklich richtig, richtig prächtig. Wir gehen davon aus, das Ganze ist ein Neujahrsstück. Ja, also dieser Choral in dir ist Freude wird gerne am Neujahrstag gesungen. Ein Mitsingen ist bei dieser Herangehensweise unmöglich, nicht machbar. Ja?
0: Zumal weil es ein Kanon ist und man nicht so genau weiß, welche Stimme soll ich denn jetzt hier einsetzen.
1: Absolut, ja. Und dann ganz krass das Pedalspiel hier. Also man hat so eine Art Perpetuum-Thema im Pedal, ganz virtuos. Man hat sogar Triller im Pedal im weiteren Verlauf, also das ist hohe Schule. Und dann gibt es sogar 2 Takte, wo man nur das Pedal hört. Also das ist die 1000 PS Choralbearbeitung. Also hier soll richtig mit Volldampf ins neue Jahr gestartet werden. Die armen Kalkanten, die da die Bälge treten müssen.

0: in dir ist Freude, also ein jubelndes Neujahrslied. Jetzt kommt der Völkerkontrast als unser drittes Beispiel, das große Passionsstück im Orgelbüchlein ja. Und wahrscheinlich überhaupt das längste Stück, weil es auch sehr langsam zu spielen ist. Oh Mensch, bewahre deine Sünde groß.
1: Ja, also du hast hier natürlich die Knaller rausgesucht, lieber Bernhard.
0: Na, ja. Klar, aber ich könnte auch 15 raussuchen oder 25.
1: Also es
0: 25.
1: gibt kaum eins, was so viele wirklich spannungsreichen Harmonien hat. Wenn man das sehr langsam spielt, dann zerfällt der Choral fast. Ich würde sagen, es ist der leise, aber intensive Star der Sammlung. Widor, der große französische Organist, hat mal gesagt, es wäre für ihn das feinste Stück Instrumentalmusik, das jemals komponiert wurde.
0: Hoi.
1: Wow, ne?
0: Das ist ja ein Kompliment aus Frankreich.
1: Ja, und natürlich ganz klare Tonmalerei bei dem Ganzen. Also ich meine, oh Mensch, beweint deine Sünde groß, eines der zentralen Passionslieder. Wir kennen es alle natürlich durch die große Choralbearbeitung, die Bach ursprünglich für die zweite Fassung die Johannespassion komponiert hat, die dann aber später den ersten Teil der Matthäuspassion beendet. Und das Stück hier gibt uns richtig einen Vorgeschmack auf das große Opus dann. Also ganz intensiv, viele verminderte Septakkorde, viel Chromatik, also viel Versündigung am Quintenzirkel. Das passt wunderbar. Und ganz krass dann die letzten zwei Takte, da schreibt Bach Adagissimo drüber. Also da geht er quasi aus dem Tempo raus. Und diese Schlusskadenz ist ganz intensiv.
0: Dann hören wir uns jetzt mal den Schluss an dieses Chorals.

0: O Mensch, bewein dein Sünde groß, aus dem Orgelbüchlein, das große Passionsstück da drin. Und wir gehen weiter zu einem nächsten Extremstück durch Adams Fall.
1: Das dachte ich mir.
0: Und ich habe jetzt bewusst, ist ganz verderbt, ich habe den Fall auch besonders betont jetzt.
1: Ja, das ist auch ein total krasses Stück. Gehört zu der frühen Phase Orgelbüchlein, aber in keiner Weise unfertig, im Gegenteil. Also durch Adams Fall ist ganz verderbt ein Lied über den Sündenfall. Und was Bach hier macht, ist mal wieder abenteuerlich. Also wenn man genau hinschaut, gibt es 6 verschiedene Motive, mit denen er da arbeitet, Händen und Füßen. Aber das prägnanteste ist eigentlich ein sich ständig wiederholender Fall nach unten im Pedal. Das ist meistens so eine verminderte Septime, also Fall ins Bodenlose. Im Pedal, wenn das gut registriert ist, mit einem schönen, knorrigen 16 oder gar 32 Fuß Posaunenbass, also da stehen einem die Nackenhaare zu Berge, weil das so intensiv ist und so eben auch dissonant. Also das stört richtig den musikalischen Ablauf, aber die anderen Motive nicht minder, die da praktisch die Choralmelodie konterkarieren. Und wir wissen ja auch, ich meine, Bach ist ja wirklich wahrscheinlich wie kein Zweiter in der Lage, eben auch ganz bewusst Choralbearbeitung, Choralsätze zu schreiben, wo praktisch die begleitenden Stimmen im Grunde genommen den Choralsatz verderben. Ja, kontaminieren. Das kennen wir aus verschiedenen Eingangschören im Choralkantatenjahrgang, auch aus O Mensch, bewein dein Sünde groß in der Matthäus-Passion. Aber hier ist es wirklich also in einer Expressivität eigentlich bis zum Exzess betrieben. Ich kenne vielleicht neben dem berühmten vierstimmigen Gesangschoralsatz zu Es ist genug, Kantate 60 am Schluss, völlig abgefahren. Keinen weiteren Choralsatz, der wirklich derart überbordend voll ist, mit solchen vergifteten Dissonanzen. Es ist ein permanenter Sündenfall, der hier stattfindet. Eins der beliebtesten Stücke aus dem Orgelbüchlein und eins der krassesten.

0: soweit. Durch Adams Fall ist ganz verderbt. Ja, wirklich dieser Fall ins Bodenlose. Es ist übrigens, wenn man das versucht mal nachzusingen, diese Bassstimme, scheitert man.
1: Geht nicht.
0: Ja. Und der fünfte Choral, den wir hier ausgewählt haben, das ist einer, der ganz hinten steht im Orgelbüchern. Ach, wie flüchtig, ach, wie nichtig. Ja. Was macht Bach denn da?
2: Na, ich würde mal sagen, flüchtig durchkomponiert. Hm. Es ist wirklich ganz schnell zu Ende. Nichtig ist es nicht, weil es ist Bach. Es ist einfach richtig gut gemacht. Also wirklich ganz viele flüchtige 16-Noten umspielen da den Cantus Firmus. Ein bisschen wie in Kantate 26, ja. Wo diese ganzen vielen kleinen Quälgeister da
0: Cantus Firmus
2: spielen. Und genau so ist es hier auch. Also alles kleine Teufelchen, die da unterwegs sind. Aber lieber Bernhard, können wir hier mal tatsächlich, weil es so schnell vorbei ist, unseren Zuhörerinnen und Zuhörern die Chance geben, tatsächlich zu vergleichen. Wir haben ja diese Choralpartita von Böhm, auch über Ach, wie nichtig, ach, wie flüchtig, dass wir da mal einen Satz nehmen und danach den Bach spielen.
0: Machen wir gerne.
2: Weil es wirklich sehr, sehr ähnliche Machart ist. Und hier wieder flüchtig, aber nicht nichtig.
0: Also erst Böhm, dann Bach.
2: Ja.

0: Ja, das war doch ein interessanter Vergleich. Also Ach wie flüchtig, ach wie nichtig, erst in einer Fassung von Georg Böhm, danach die Fassung aus dem Orgelbüchlein von Johann Sebastian Bach. Ja, Lehrer, Schüler. Und die besten Lehrer sind ja die, deren Schüler sie übertreffen. Ne? Heißt es doch immer. Ja, Michael, das war so ein ganz kurzer Querschnitt. Wir könnten zu jedem jetzt was erzählen, aber empfehlen das auch sehr zum Weiterhören natürlich und wollen am Schluss dieses Podcasts doch nochmal ein bisschen diese Frage behandeln. Warum ist das Ding eigentlich nicht vollendet worden? Warum denn fragmentarisch? Er war doch so gut drauf und hatte doch eine Wahnsinnsfantasie. Ja. Warum nur 45 und dann ist eins, das müssen wir auch noch sagen, nur mit ein paar Takten, da hat er mittendrin aufgehört. Mhm. Ist er so rausgerissen worden? Warum hat er das nicht wieder aufgenommen?
1: Also bei dem einen Choral, warum es da nun genau mittendrin aufhörte, ob da mal irgendwie das fertige Mittagessen von Maria Barbara oder was schon Anna Magdalena dazwischen kam, das kann ich nicht beantworten. Hm. Aber es Schade. Muss halt irgendwie einen generellen Grund gegeben haben. Vielleicht ist einfach dieses Abbiegen auf einen anderen Karrierepfad irgendwie maßgeblich gewesen. Ich meine, dass er da in Köthen diesen Titel überhaupt erstmal vorne dran schreibt. Wie gesagt, das kann ich mir gut vorstellen. Das hat einfach den Grund, dass Bach jetzt anfängt, sich ein Arsenal auch an Lehrwerken für seine Schüler und Söhne anzuschaffen. Zum anderen ist es so, auch als er dann in Leipzig ist, kommt er vielleicht ein bisschen näher wieder an die Orgel ran, aber er ist ja nicht der Organist. Der Thomas Kantor hat mit dem Choralspiel auf der Orgel in den Gottesdiensten per se nichts zu tun. Dafür gibt es einen Thomas-Organisten und einen Nikolai-Organisten. Und deswegen gibt es jetzt hier reinweg vom Repertoire, was er benötigt, keine Notwendigkeit. Zugleich muss man allerdings auch sagen, er hat jetzt nie irgendwie dann entschieden, dann nutze ich jetzt mal dieses viele leere Papier für irgendwelche anderen Dinge. Und vielleicht ist es dann so, ich weiß nicht, ob du das auch kennst, also ich habe auch verschiedene Projekte, die ich mir mal ganz toll ausgedacht habe und mit viel Enthusiasmus angefangen habe. Und dann hat das Leben aber so gespielt, dass es plötzlich andere Prioritäten gab. Ja, aber zugleich war einem die ganze Sache dann doch zu teuer, um sich einzugestehen, das wird hier nichts mehr und es wegzuwerfen oder anders zu nutzen, weil man denkt, na ja, es wird schon noch die Zeit kommen, irgendwann dann mal in aller Ruhe. Mhm. Ja, und diese Ruhe, die hat Bach dann nicht gehabt oder die Zeit hat er sich nicht genommen, weil immer irgendetwas anderes wichtiger war. Nichtsdestotrotz, er hat es nie weggeschmissen, Gottlob. Und ich finde, diese 45 Sätze sind schon herrlich. Und ist doch mal schön, auch wenigstens mal ein Beispiel zu haben, wo der Bach als Tiger gestartet, aber als Bettvorleger gelandet ist.
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1: Um 24 Uhr mit Stefanie Müller. Der frühere Bundesverkehrsminister Scheuer muss vor Gericht. Das Landgericht Berlin hat eine Anklage wegen Falschaussage zugelassen. Die Staatsanwaltschaft wirft dem CSU-Politiker vor, vor dem Mautuntersuchungsausschuss des Bundestags gelogen zu haben. Scheuer streitet das ab. Die geplante PKW-Maut war 2019 vom Europäischen Gerichtshof als diskriminierend gestoppt worden. Ein Untersuchungsausschuss hatte sich danach mit möglichen Fehlern Scheuers befasst. Bei einer Verurteilung droht im schlimmsten Fall eine Freiheitsstrafe von bis zu 5 Jahren. Die EU-Kommission will 16,4 Milliarden Euro für Ungarn freigeben. Der Großteil des Geldes solle fließen, wenn beschlossene Reformen und Investitionen umgesetzt sind. Das sagt der EU-Kommissionspräsidentin von der Leyen bei einem Besuch von Ungarns neuem Regierungschef Modja in Brüssel. Die Gelder waren unter der Vorgängerregierung von Ministerpräsident Orbán wegen Zweifeln an der Rechtsstaatlichkeit eingefroren worden. Die Vereinten Nationen werfen Israel und Russland sexuelle Gewalt in ihren Konflikten vor. Das geht aus einem neuen Bericht für das vergangene Jahr hervor. Darunter seien erstmals etwa Vergewaltigungen und Genitalverstümmelung in der Ukraine sowie im Gazastreifen und dem Westjordanland. Israel nannte den Bericht absurd und gab bekannt, den Kontakt mit dem UN-Generalsekretariat abzubrechen. Das Dokument umfasst insgesamt 21 Konfliktregionen weltweit. In Berlin ist am Abend der Deutsche Filmpreis verliehen worden. Großer Gewinner war das Historiendrama »In die Sonne schauen« von Regisseurin Mascha Schelinski. Es gewann 10 Preise, darunter die Lola in Gold als bester Spielfilm. Als bester Hauptdarsteller wurde August Diehl für das Verschwinden des Josef Mengele ausgezeichnet. Den Preis für die beste Darstellerin bekam Senta Berger für »Ach, diese Lücke, diese entsetzliche Lücke«. Die Inflationsrate in Deutschland ist im Mai gesunken, das teilte das Statistische Bundesamt mit. Nach einer ersten Schätzung lag sie im Vergleich zum Vorjahresmonat bei 2,6%. Im April hatte sie noch 2,9% betragen. Ursache für die geringere Teuerungsrate ist laut Analysten vor allem der sogenannte Tankrabatt. Das Wetter in Deutschland. In der Nacht von der Mitte bis in den Osten anfangs Schauer und Gewitter, danach überwiegend klar. Im Westen fast tropisch warm, an den Alpen unter 10 Grad. Am Tag Richtung Norden und Süden sonnig, in der Mitte und Osten zum Teil kräftiger Regen und Gewitter. Im Norden bis 20, im Süden über 30 Grad. Am Sonntag vor allem im Süden Unwetter. Es ist 0 Uhr und 3 Minuten.
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3: Und durch diese Nacht auf Samstag begleitet sie Patrick Zeilhofer. Ich sage herzlich willkommen. In der ersten Runde bis 2 Uhr haben wir Aufnahmen unter anderem von Mozart und Strauss auf dem Programm. Wir beginnen aber mit Haydn und seiner Sinfonie G-Dur Nummer 94. Das ist seine dritte Londoner Sinfonie, die mit dem Paukenschlag. Sir Roger Norrington leitet in unserer Aufnahme aus dem Jahr 2009 das Radio-Sinfonieorchester Stuttgart.

1,94, die mit dem Paukenschlag im zweiten Satz, Surprise, Überraschung. Und jetzt um 12:35 im ARD-Nachtkonzert kommen wir zu einer ganz eigenen Art von Überraschung bei Mozart. Seine A-Dur-Sonate, Köchelverzeichnis 331, kennt man oft nur wegen des Alla-Turca-Finales, aber schon der Anfang ist ungewöhnlich. Statt eines schnellen Kopfsatzes beginnt Mozart mit einem schlichten Thema und Variationen. Hier ist der Pianist Jewgeni Koroljow mit der dreisätzigen Sonate.

Der Pianist Jewgeni Koroljow mit Mozarts Klaviersonate A-Dur, Köchelverzeichnis 331. Und jetzt um gleich 8:08 zum Franzosen Jean Krah. Er war so etwas wie ein Doppelbegabter, im Hauptberuf französischer Marineoffizier, daneben hochmusikalischer Komponist. 1927 schrieb er seine sinfonische Suite Journal de Bord, ein musikalisches Logbuch seiner Zeit auf See. Die drei Sätze tragen die Uhrzeiten einer Schiffswache von 8 bis Mitternacht, von Mitternacht bis 4 und von 4 bis 8. Hier ist die Staatsphilharmonie Rheinland-Pfalz unter der Leitung von Pierre Stoll.

Die Staatsphilharmonie Rheinland-Pfalz unter Leitung von Pierre Stoll hat die sinfonische Suite Journal du Bord, Logbuch von Jean Krah, gespielt. 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Friedrich Kiel war ein deutscher Komponist und sehr gefragter Kompositionslehrer im 19. Jahrhundert. Sein drittes und letztes Klavierquartett G-Dur Opus 50 von 1868 gehört zu den herausragenden, aber etwas in Vergessenheit geratenen Kammermusikwerken der Hochromantik mit viel melodischer Finesse. Hier ist es.

Das war das Klavierquartett Nummer 3 G-Dur Opus 50 von Friedrich Kiel. Es musizierten Ulrike Anima-Matte Violine, Harjolf Schlichtig Viola, Xenia Jankovic Violoncello und am Klavier Oliver Trindl. Und jetzt um gleich 2:05 zu Richard Strauss. Seine Rosenkavalier-Suite entstand erst 1944-45 als konzertante Zusammenstellung aus Szenen der 1911 uraufgeführten Oper. Eine kunstvoll verdichtete Orchesterfassung, die Wiener Walzerklang, Ironie und den nostalgischen Glanz der Oper für den Konzertsaal bündelt. Hier ist das Radiosinfonieorchester Stuttgart, am Pult Neville Mariner.

Das Radio-Sinfonieorchester Stuttgart unter Neville Mariner mit der Rosenkavaliersuite von Richard Strauss. Es geht auf 2 Uhr zu in unserem ARD-Nachtkonzert. Nachher geht es weiter durch die Nacht mit schöner klassischer Musik, zum Beispiel Beethovens Pathetik. Und zum Ausklang dieser Runde noch romantisch-dramatische Filmmusik von Bernard Herrmann zum Hitchcock-Klassiker Vertigo mit Kim Novak und James Stewart. Bis gleich.

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1: Um 2 Uhr mit Gabriela Kühne. Bundespräsident Steinmeier hat davor gewarnt, dass sich in Europa und auf der ganzen Welt autoritäre Tendenzen weiter ausbreiten. Er äußerte sich auf einer Veranstaltung im Hombacher Schloss in der Pfalz. Aus der Nachrichtenredaktion Jonas Valentin Weber.
2: Laut Steinmeier versuchen autoritäre Regierungen immer stärker, unabhängige Institutionen anzugreifen, die Macht der Regierenden kontrollieren sollen. Betroffen seien auch Medien, der Kulturbereich und die Justiz. Konkrete Länder nannte er nicht. Steinmeier zeigte sich aber auch kämpferisch. So seien die Bürgerinnen und Bürger der Entwicklung nicht machtlos ausgeliefert, sondern könnten sich zur Wehr setzen, auch wenn dabei viel Ausdauer gebraucht werde, sagte Steinmeier bei der Verleihung des Hambacher Freiheitspreises an den früheren polnischen Justizminister Bodnar.
1: Die in Rumänien eingeschlagene Drohne stammt NATO-Angaben zufolge aus Russland. Entsprechend äußerte sich ein Sprecher des NATO-Oberkommandos der alliierten Streitkräfte in Europa. Zuvor hatte bereits der rumänische Verteidigungsminister Russland für den Vorfall verantwortlich gemacht. Die Drohne hatte in der vergangenen Nacht ein Wohnhaus